0: was wir bräuchten, um 110 Millionen Menschen ein Jahr zu ernähren.
1: Beim Iran-Krieg ist kein Ende in Sicht, mit massiven Folgen für die Menschen in Ostafrika.
2: Und auf dem berühmten Walk of Fame in Hollywood ist ein weiterer Stern hinzugekommen, und zwar für Popsängerin Miley Cyrus. Die 33-Jährige ist unter anderem durch Songs wie Wrecking Ball oder diesen hier bekannt. Die Gen Z kennt sie womöglich auch aus der TV-Serie Hannah Montana. Ihr Stern ist mittlerweile die 2845. Plakette auf dem berühmten Gehsteig. Jetzt zum Wetter mit Michi Mattern.
3: Im Großteil Österreichs geht es heute wieder strahlend sonnig durch den Tag. Das aber nicht überall, denn vor allem von Oberösterreich bis ins Burgenland ziehen am Nachmittag vorübergehend etwas dichtere Quellwolken durch. Die Temperaturen legen weiter zu, Höchstwerte 22 bis 29 in Nordtirol, eventuell sogar 30 Grad, und in 2000 Meter hat es zwischen 8 Grad am Schneeberg und 16 Grad in den Ötztaler Alpen. Am Pfingstsonntag und Pfingstmontag wird es noch etwas heißer mit maximal 24 bis 32 Grad. Dazu gibt es weiterhin bis zu 15 Sonnenstunden täglich und geringe Gewittergefahr.
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1: Im Studio ist Theresa Eder. Es ist 3 Uhr. Die Wirtschaftskammer will in den kommenden Wochen ihr Sparpaket fertigstellen. Bis 2029 geht es in Summe um 100 Millionen Euro, die Unternehmen weniger an Beiträgen zahlen, Volker Obermeier berichtet.
2: Wien hat die Beitragssenkung schon beschlossen. Gut 20 Millionen Euro sollen es werden. In den anderen Bundesländern stehen die Beschlüsse für die niedrigeren Abgaben der Unternehmen bis Anfang Juni an. Insgesamt sollen die Einnahmen der Länder bis 2029 um etwa 60 Millionen Euro sinken. Gespart werde im System, sagt WKO Niederösterreich-Chef Wolfgang Ecker.
3: Wir werden uns anschauen, wo finden wir Synergieeffekte, und wir werden auch untereinander von den Landeskammern schauen, wo können wir uns unterstützen. Wir müssen vielleicht nicht alles in einmal machen.
2: Wo die WKO-Zentrale auf Einnahmen verzichten will, ist noch nicht bekannt. In Summe sollen es an die 40 Millionen Euro sein. Der Fokus beim Sparkurs liegt auf der sogenannten Kammerumlage 2. Sie bringt derzeit etwa 440 Millionen Euro, ein Drittel des Gesamtbudgets.
1: In der Türkei hat Özgür Özel, der Vorsitzende der größten Oppositionspartei CHP, zum Widerstand aufgerufen. Tausende Menschen sind auf seinen Aufruf hin zum Parteisitz in Ankara geströmt. Auch in Istanbul waren mindestens 2 weitere Proteste geplant. Ein Gericht hatte zuvor die Wahl der Parteispitze von 2023 für ungültig erklärt und Özel des Amtes enthoben. Und die Cheops-Pyramide ist eines der 7 Weltwunder der Antike. Rund 4500 Jahre hat sie ohne nennenswerte Schäden überstanden. Und das, obwohl sie mehrfach von Erdbeben erschüttert wurde. Jetzt haben Forscher herausgefunden, woran das liegen könnte. Christina Linduska berichtet.
4: Die Cheops-Pyramide ist ein architektonisches Meisterwerk. Selbst Erdbeben wie jenes von 1992, das im Großraum Kairo schwere Schäden verursacht hat, konnten ihr nichts anhaben. Laut einer Studie im Fachmagazin Scientific Reports liegt das an unterschiedlich hohen Grundfrequenzen innerhalb der Pyramide und dem Boden rund um das Bauwerk. Diese Schwingungsmuster sind so verschieden, dass sie einander kaum verstärken. Das könnte die größte der 3 Pyramiden von Gizeh auch bei Erdbeben schützen, meinen die Forscher. Wechselwirkungen zwischen dem Untergrund und der Pyramide seien aufgrund ihrer Bauweise so weit eingeschränkt, dass sich vermutlich auch Bebenwellen nicht entsprechend auf das Bauwerk übertragen können.

0: Ob das von den antiken Architekten tatsächlich alles so beabsichtigt war, lässt sich heute aber nicht mehr sagen.
1: Jetzt zum Wetter mit Michi Mattern.
2: Heute scheint im Großteil Österreichs wieder von früh bis spät die Sonne. Nur von Oberösterreich bis ins Burgenland ziehen am Nachmittag, so wie gestern, vorübergehend etwas dichtere Quellwolken durch. Bei nur wenig Wind erreichen die Temperaturen sommerliche 22 bis 29 Grad, in Nordtirol vielleicht sogar den ersten 30er des Jahres. Am Pfingstsonntag und Pfingstmontag gibt's weiterhin Sonne pur, nur geringe Gewittergefahr und für Ende Mai außergewöhnlich heiße 24 bis 32 Grad, also perfektes Bade- und Bergwetter.
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1: Im Studio ist Theresa Eder. Es ist 4 Uhr. Die Mehrwertsteuer auf bestimmte Grundnahrungsmittel wird ja ab 1. Juli gesenkt. Als eine Gegenfinanzierung will die Regierung eine Paketsteuer einführen. Das sorgt für Kritik, unter anderem von Rechnungshofpräsidentin Margit Kraker.
2: Wir sind unzufrieden, weil wir glauben, dass die Gegenfinanzierungen immer eher ein bisschen aus der Hüfte geschossen kommen. Diese Paketabgabe kompensiert zum ersten nicht vollständig und auf der anderen Seite verteuert sie natürlich auch wieder für die Haushalte. Da sind wir und die Verwaltung ist aufwendig.
1: Sagt die Rechnungshofpräsidentin Margit Kraker. Österreichs Schwalbenbestände sind massiv eingebrochen, in den letzten Jahren um fast 50%. Und sehr viele Nester bleiben auch heuer leer. Wolfgang Böhmer, was ist da los?
3: Ja, so bekommt zum Beispiel Katharina Bergmüller von BirdLife auch immer wieder Meldungen und Fragen, wo denn die Schwalben bleiben, gerade zum Beispiel aus Osttirol.
4: Wohl, wo jemand gesagt hat, er beobachtet schon seit Jahren, dass die immer weniger werden und jetzt heuer sind überhaupt keine mehr zurückgekommen.
3: Hauptgrund für den Einbruch sind Kaltwetterfronten im Herbst gewesen, genau als die Tiere in den Süden geflogen sind.
4: Die waren durchnässt, sie können nur Fluginsekten fressen, haben natürlich nichts zum Fressen gehabt und es sind Tausende gestorben, am Boden gelegen, eingesammelt worden.
3: Dabei sind Schwalben zentral für unser Ökosystem und fressen nebenbei noch täglich Unmengen etwa an Gelsen.
4: Pro Tag verfüttern sie bis zu 15.000 Insekten.
3: Pro Tag?
4: Pro Tag. Für eine Brut brauchen sie ungefähr ein Kilo. Und da kann man sich schon vorstellen, dass das was ausmacht, wenn sie nicht mehr da sind.
3: Deswegen sollte man zum Beispiel Nistmaterial bereitstellen, heißt nasse Lacken, idealerweise mit Lehm darin und auf keinen Fall Nester entfernen, damit sich die Bestände vielleicht wieder etwas erholen und man wieder öfter Schwalben sieht und vor allem auch hört.
1: In Kalifornien in den USA sind etwa 40.000 Menschen evakuiert worden, nachdem aus einem überhitzten Lagertank gefährliche Chemikalien ausgetreten sind. Die Evakuierungsanordnung ist inzwischen auf 5 weitere Städte im Orange County ausgeweitet worden. Die Behörden befürchten, dass der Tank explodieren könnte. Und kurz vor Mitternacht ist das Formel 1 Sprint Qualifying in Kanada zu Ende gegangen. George Russell hat sich wenig überraschend die Pole Position gesichert. Auf Platz 2 startet Mercedes-Kollege Andrea Kimi Antonelli. In der Startreihe dahinter die beiden McLaren-Piloten Lando Norris und Oscar Piastri auf Platz 3 und 4. Jetzt zum Wetter und zu Michi Mattern.
5: Im Großteil Österreichs geht es heute wieder strahlend sonnig durch den Tag. Das aber nicht überall, denn vor allem von Oberösterreich bis ins Burgenland ziehen am Nachmittag vorübergehend etwas dichtere Quellwolken durch. Die Temperaturen legen weiter zu, Höchstwerte 22 bis 29 in Nordtirol, eventuell sogar 30 Grad und in 2000 Meter hat es zwischen 8 Grad am Schneeberg und 16 Grad in den Ötztaler Alpen. Am Pfingstsonntag und Pfingstmontag wird es noch etwas heißer mit maximal 24 bis 32 Grad. Dazu gibt es weiter bis zu 15 Sonnenstunden täglich und geringe Gewittergefahr.
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1: Am Mikrofon Christina Kreuz. Der Sparkurs der Regierung reicht bis in die Wälder. 430 Millionen Euro waren seit 2020 für den sogenannten Waldfonds vorgesehen, um Österreichs Wälder klimafitter zu machen, aber auch Schäden etwa durch Unwetter oder durch den Borkenkäfer auszugleichen. Dieser Fonds ist jetzt fast ausgeschöpft. Ob es frisches Geld für ihn geben wird, ist derzeit noch fraglich. Vielen Wäldern geht es jedenfalls nicht gut. Das zeigt ein Lokalaugenschein in der Steiermark. Viktoria Waldecker berichtet.
2: Ah, schau, da krabbelt der Käfer sogar.
3: Förster Wolfgang Hueber muss nicht lange suchen, um Borkenkäfer zu finden. Weil der Frühling extrem trocken war, sind viele Bäume geschwächt und können den Käfer nicht mehr abwehren, erzählt der Fürstenfelder Bezirksförster.
2: Also es gibt Jahre, da läuft man wirklich den Schäden hinterher, den Borkenkäfern hinterher.
3: Stürme und Schnee haben auch für viele umgestürzte Bäume gesorgt. Ein Paradies für den Borkenkäfer. Um Wälder klimafitter zu machen, brauche es mehr Mischwälder. Das Aufforsten kostet aber. Bisher wurde das vom Waldfonds der Regierung großzügig unterstützt. Jetzt steht ein Sparkurs bevor und der bereitet vielen Sorge, sagt Andreas Pfister von der Steirischen Landesforstdirektion.
4: Es gibt da dann Waldbesitzer, die sagen, was muss ich mir das überhaupt noch antun? Weil es ist alles so schwierig geworden mit dem Klimawandel, immer wieder habe ich Schadflächen.
3: Derzeit verhandelt die Regierung noch zum Waldfonds, mit deutlichen Kürzungen ist aber zu rechnen.
1: Die USA bereiten Medienberichten zufolge mögliche neue Angriffe auf den Iran vor. Das Nachrichtenportal Axios berichtet, US-Präsident Trump habe gestern eine Sitzung mit seinen engsten Beratern abgehalten. Trump soll die Angriffe erwägen, wenn es keinen Durchbruch bei den Verhandlungen mit Teheran gibt. In Slowenien hat das Parlament Janez Janša erneut zum Regierungschef gewählt. Es ist die vierte Amtszeit des Rechtsnationalisten. Er soll im Juni sein Amt antreten. Eigentlich gewann der Liberale Robert Golob im März die Wahlen mit einem knappen Vorsprung gegen Janšas Partei, scheiterte allerdings an einer Regierungsbildung. Bei dem ukrainischen Drohnenangriff in der fast vollständig von Russland kontrollierten ostukrainischen Region Luhansk sind nach Angaben des russischen Präsidenten Putin 6 Menschen getötet und Dutzende weitere verletzt worden. 15 Menschen werden noch vermisst. Nach Angaben aus Moskau soll eine Schule in der Stadt Starobilsk getroffen worden sein. Kiew widerspricht dem. Das waren die Nachrichten mit Christina Greunz. Das Wetter.
5: Nachdem die Eisheiligen am vergangenen Wochenende einen Kaltlufteinbruch gebracht haben, breitet sich am kommenden Wochenende Sommerluft aus Spanien bis zu uns nach Österreich aus mit einem Hochdruckgebiet. Spätestens am Pfingstsonntag knacken wir das erste Mal in diesem Jahr die 30-Grad-Marke. Sommerlich wird es schon heute mit 22 bis 29 Grad am Nachmittag, dazu jede Menge Sonnenschein. Ähnlich wie gestern tauchen heute aber vom Mühlviertel ostwärts vorübergehend Quellwolken auf, die sind auch mal dichter und zum Teil macht sich der Nordwind bemerkbar. Und dieses stabile Sommerwetter lädt nicht nur zum Baden ein, sondern auch zu längeren Bergtouren. Die Gewitterwahrscheinlichkeit bleibt nämlich sehr gering. Regen ist generell bis Mitte der kommenden Woche nicht in Sicht und damit wird sich auch an den niedrigen Grundwasserspiegeln in Oberösterreich oder am Niedrigwasser im Bodensee, im Ossiachersee oder am Neusiedlersee so schnell wohl nichts ändern. So viel zum Wetter von Carmen Schüssling.
6: 3:05, Radio Niederösterreich mit dem schnellsten Verkehrsservice. Alles ruhig auf den Straßen. Eine gute Fahrt.
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6: Mit Ursula Pucher. Guten Morgen am langen Pfingstwochenende. Und das klingt doch ein bisschen nach Urlaub, ne? Machen wir jetzt. Kurzurlaub in Italien. Knappe 4 Minuten haben wir. Albano und Romina Power, sempre, sempre. Schönes Aufstehen mit Radio Niederösterreich.

0: langes Pfingstwochenende und es wird auch noch richtig schön, fast sommerlich. Was machen wir?
1: Wir fahren mit dem Motorrad auf Furt, egal wo es uns hinbringt.
2: Aussehen in die Natur, Spaß haben, grün, Sonne genießen.
3: Gartenarbeit, spielen mit den Kindern.
4: Die Kinder sind heiß aufs Bad, die wollen ins Bad.
5: Relaxen, im Schatten sitzen, was Kühles trinken.
0: Ja, und jetzt einmal einen Kaffee zum Aufwachen und Musik. 10 Minuten nach 5 ist es. Schönen guten Morgen mit Radio Niederösterreich. Ja.

eine gute Fahrt hinein in diesen Samstag. 14 Minuten nach 5, Radio Niederösterreich mit dem schnellsten Verkehrsservice ist alles ruhig auf den Straßen. Wir schauen weiter zum Wetter. Das schaut richtig gut aus. Auch heute viel, viel Sonnenschein. Es ist nicht ganz ungetrübt. Es sind ein paar dichtere Wolken mit dabei. Es bleibt aber trocken und wird schon richtig sommerlich bei bis zu 28 Grad. Und morgen geht dann noch ein bisschen mehr. Da könnte man den ersten 30er des Jahres knacken. Und auch wieder viel Sonnenschein im ganzen Land. Da stellen wir gleich gerne auf mit diesen Wetteraussichten. 15 Minuten nach 5 ist es. Guten Morgen!

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1: Zwillinge, Änderungen können durchaus positiv sein. Beschäftigen Sie sich damit. Krebs, freuen Sie sich auf gemütliche Tage im Kreise Ihrer Lieben. Löwe, tun Sie etwas für Ihre Fitness, aber übertreiben Sie nicht. Jungfrau, lassen Sie nicht nur den Verstand, sondern auch Ihr Herz sprechen. Waage, sichern Sie den Wochenendfrieden, nehmen Sie mehr Rücksicht auf die Bedürfnisse Ihres Partners. Skorpion, Ihr Privatleben steht unter guten Sternen, setzen Sie sich mit Ihren Lieben zusammen und besprechen Sie, was Sie in der nächsten Zeit alles unternehmen wollen. Schütze, freuen Sie sich auf das Wochenende, viel Schönes erwartet Sie. Steinbock, Toleranz macht sich bezahlt, ein Streit könnte sonst Ihnen und Ihren Lieben das Wochenende verderben. Wassermann, eine Entscheidung könnte Ihnen schwerfallen, treffen Sie sie nicht allein, vier Augen sehen mehr als zwei. Fische, ein harmonisches Wochenende liegt vor Ihnen. Widder, verlieren Sie nicht die Geduld. Letztlich wird alles nach Ihren Wünschen und Vorstellungen klappen. Und Stier, nehmen Sie sich viel Zeit für Ihr Privatleben. Der Liebesstern strahlt hell. Schönen guten Morgen. 20 Minuten nach 5 ist es.

0: Guten Morgen und gute Fahrt hinein in den Samstag, 5.30 Uhr Radio Niederösterreich mit dem schnellsten Verkehrsservice. Alles ruhig auf den Straßen. Wir schauen gleich weiter zu Radio Niederösterreich Kompakt und Thomas Buchinger.
1: Die USA bereiten Medienberichten zufolge offenbar neue Angriffe auf den Iran vor. Demnach soll US-Präsident Trump gestern eine Sitzung mit seinen engsten Beratern gehabt haben. Sollten die Verhandlungen weiter nicht erfolgreich sein, dann könnten die USA neuerlich angreifen, wie es heißt. Nach der Absetzung des Vorsitzenden der größten türkischen Oppositionspartei, Özgür Özel, hat dieser die Menschen jetzt zum Widerstand aufgerufen. Tausende Menschen haben gestern in Ankara gegen seine Absetzung protestiert. Und in der Handballliga der Männer darf Vöslau weiter vom Titel träumen. Die Niederösterreicher gewinnen zum Auftakt der Halbfinalserie zu Hause gegen Ferlach 25:23. Und sind jetzt nur noch einen Sieg vom Finale entfernt. Den könnte Vöslau am Mittwoch dann im zweiten Spiel der Serie in Kärnten feiern.
0: Es wird heute ein richtig sommerlicher Tag. Viel Sonnenschein, die Temperaturen steigen auf bis zu 28 Grad an. Es ist nicht ganz ungetrübt, es sind schon ein paar dichtere Wolken mit dabei. Es bleibt aber trocken und passend zu den Temperaturen. Die Dire Straits, Twisting by the Pool. Schönen guten Morgen mit Radio Niederösterreich.

0: Schönen guten Morgen am Samstag. Die Würde jedes Menschen ist unantastbar. Jeder Einzelne von uns verdient eine würdige Behandlung. Das ist eines der Ideale unserer Gesellschaft, auch wenn sie in der Praxis oft ein bisschen anders ausschaut. Der Pflegeheimleiter und Theologe Jörg Fuhrmann aus Salzburg hat sich auch seine Gedanken dazu gemacht.
1: Vor einiger Zeit bin ich durch Zufall auf ein Projekt aufmerksam geworden, welches sich mit dem Thema Menschenwürde beschäftigt. Wir wissen, dass wir die Welt als einzelne Person nicht verändern können, aber wir können Würde immer wieder zurückgeben. In diesem Projekt geht es um die

Königswürde. Die Krone steht für die Würde des Menschen. Ich habe diesen Zugang übernommen, um in meinem Pflegeteam wieder bewusst darauf zu achten, wo wir Würde missachten, vielleicht auch jemanden nehmen oder sogar antasten. Die Würde des Menschen ist unantastbar. Bewohnende in meiner Wohngemeinschaft sind an Demenz erkrankt. Sie sind oft daher entwürdigt, werden fremdbestimmt und ihre Würde oftmals unbemerkt angetastet. Kinder spielen oft Königin und König. Wer hat nicht selbst schon einmal davon geträumt, Königin oder König zu sein? Die Krone als Zeichen der Würde, ein wunderbares Bild. Geben wir uns gegenseitig diese Würde und Königskrone zurück oder richten wir diese wieder gerade? Unsere Gesellschaft braucht mehr gelebte Menschenwürde und Königinnen und Könige. Ich wünsche Ihnen heute eine spürbare Würdigung.

ganz entspannt geht's hinein in den Samstag. Gute Fahrt, 5.43 Uhr Radio Niederösterreich mit dem schnellsten Verkehrsservice. Alles ruhig momentan auf den Straßen, schauen wir weiter zum Wetter. Das schaut richtig gut aus. Da gibt's

rein geht's in den Samstag mit Radio Niederösterreich. Auf den Straßen ist alles ruhig, schauen wir gleich zum Wetter. Und das machen wir auch heute wirklich gern. Strahlender Sonnenschein und das wirklich fast den ganzen Tag über. Es sind einige Wolken mit dabei, die bleiben aber harmlos. Das heißt, es bleibt trocken und die Sonne hat ordentlich Kraft. Es wird richtig sommerlich heiß, bei bis zu 28 Grad. Und morgen geht dann noch ein bisschen mehr. Da könnten wir den ersten 30er des Jahres knacken. Schönes Aufstehen mit Peter Cornelius. 6:47 Uhr.

Wir schunkeln ganz entspannt hinein in diesen Samstag mit den größten Hits aller Zeiten hier bei uns auf Radio Niederösterreich. In 10 Minuten ist es schon 7. Guten Morgen.

Tanzma vom Badezimmer zur Kaffeemaschine. Machen wir gleich so weiter. John Kingfeld, Dreams are Tenor Penny. Das sind die größten Hits aller Zeiten hier bei uns auf Radio Niederösterreich. Guten Morgen.

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7: Schönen guten Morgen. Die ÖBB weisen die Kritik an diversen Mängeln bei einer Zugpanne im Wienerwaldtunnel zurück. Der Sparkurs der Regierung trifft auch die Wälder. Und das Wetter, heute wird es sehr warm und sonnig. Knapp ein Jahr, nachdem zahlreiche Fahrgäste in einem ICE im Wienerwaldtunnel 7 Stunden festgesessen sind, hat ein öffentlich gewordener Untersuchungsbericht, wie berichtet, viele Fragen aufgeworfen. Bei den ÖBB betont man, man habe bereits Konsequenzen aus dem Vorfall gezogen. Das führt jetzt auch dazu, dass Züge seither öfter evakuiert werden. Simon Baumberger informiert.
8: Ein Hauptvorwurf aus dem Bericht, der am Donnerstag diese Woche publik wurde, war, dass bei der Evakuierung einige Fehlentscheidungen getroffen wurden, etwa aufgrund unklarer Zuständigkeiten. Die ÖBB geben an, bereits Konsequenzen gezogen zu haben. ÖBB-Sprecher Bernhard Rieder.
9: Das Problem war eigentlich die Verzögerung von zu vielen Maßnahmen, die gesetzt worden sind. Das soll in Zukunft besser werden. Es gibt zum Beispiel eine Maßnahme, die umgesetzt wird. Wenn nach 30 Minuten nicht geklärt ist, ob ein Zug abgeschleppt werden kann oder wieder hochgefahren wird, dann wird die Evakuierung angeordnet.
8: Das hat sich in den vergangenen Monaten auch bereits bemerkbar gemacht, indem es alleine heuer schon zu 3 größeren Evakuierungen gekommen ist. Im Februar wurde ein Railjet auf der Südbahn geleert. Im März wurde im Tulnerfeld ein ICE mit 500 Fahrgästen wegen eines technischen Problems evakuiert und auch im April mussten 250 Passagiere eines Cityjets wegen eines betrunkenen Spaziergängers vorzeitig in Mödling aussteigen.
7: Wohin steuert Europa und welchen Weg muss man künftig einschlagen? Diese Grundsatzfrage stand diese Woche im Mittelpunkt des Europaforums in der Wachau. Mit 1500 Gästen, mehr als 40 Diskussionen und 120 Referentinnen und Referenten verzeichnete die 30. Ausgabe einen Rekord, wie Michelle Kreuzer berichtet.
10: Schmerzhafte wirtschaftliche Abhängigkeiten, eine Erschütterung des europäischen Friedens, eine neue Machtordnung, Stichwort USA, China und Russland. All das zwinge Europa zu klareren Antworten und wichtigen Diskussionen, sagt Michael Linhardt, Präsident des Europaforums.
11: Europa muss handlungsfähiger, rascher und wirtschaftlich unabhängiger werden, um unsere Sicherheit in allen Aspekten zu garantieren.
10: Das gelinge Europa nur durch Einigkeit, so Linhardt, und
11: Europa darf nicht nur die Achse der großen Hauptstädte definiert werden. Es sind oft gerade die mittelgroßen Länder und die starken Regionen, die durch Kooperationen wichtige Impulse für Erneuerungen geben.
10: Das 30. Europaforum sieht sich als Brückenbauer der Nationen. Und das, so hieß es, auch für die nächsten 30 Jahre.
7: Der Sparkurs der Regierung reicht bis in die Wälder. 430 Millionen Euro waren seit 2020 für den sogenannten Waldfonds vorgesehen, um Österreichs Wälder klimafitter zu machen, aber auch Schäden etwa durch Unwetter oder durch den Borkenkäfer auszugleichen. Dieser Fonds ist jetzt fast ausgeschöpft. Ob es frisches Geld geben wird, ist derzeit noch fraglich. Vielen Wäldern geht es jedenfalls nicht gut. Das zeigt ein Lokalaugenschein in der Steiermark. Viktoria Waldecker berichtet.
12: Ah, schau, da krabbelt der Käfer sogar.
13: Förster Wolfgang Hueber muss nicht lange suchen, um Borkenkäfer zu finden. Weil der Frühling extrem trocken war, sind viele Bäume geschwächt und können den Käfer nicht mehr abwehren, erzählt der Fürstenfelder Bezirksförster.
12: Also es gibt Jahre, da läuft man wirklich den Schäden hinterher, den Borkenkäfern hinterher.
13: Stürme und Schnee haben auch für viele umgestürzte Bäume gesorgt. Ein Paradies für den Borkenkäfer. Um Wälder klimafitter zu machen, brauche es mehr Mischwälder. Das Aufforsten kostet aber. Bisher wurde das vom Waldfonds der Regierung großzügig unterstützt. Jetzt steht ein Sparkurs bevor und der bereitet vielen Sorge, sagt Andreas Pfister von der Steirischen Landesforstdirektion.
14: Es gibt da dann Waldbesitzer, die sagen, was muss ich mir das überhaupt noch antun? Weil es ist alles so schwierig geworden mit dem Klimawandel, immer wieder habe ich Schadflächen.
13: Derzeit verhandelt die Regierung noch zum Waldfonds, mit deutlichen Kürzungen ist aber zu rechnen.
7: Wir kommen zum Sport. In der Fußball-Bundesliga gewinnt Ried gegen Rapid das Playoff-Hinspiel um den 5. Europacup-Startplatz mit 2:1. Während den Hütteldorfern eine Saison ohne Europacup droht, könnten die Innviertler eine sportliche Achterbahnfahrt krönen, Martin Lang.
0: 3 Jahre nach dem Abstieg hat Maximilian Senft als Ried-Trainer, 1 Jahr nach dem Wiederaufstieg, die Chance, die Mannschaft in den Europacup zu führen. Mit dem 2:1 Heimsieg über Rapid haben Senft und Co. auch die besseren Karten.
15: Der Goliath wackelt und wir werden alles dafür geben, ihn zu stürzen. War schon jetzt natürlich als letztes Heimspiel sehr besonders hier für mich in Ried. Und jetzt habe ich einfach nochmal eine große Vorfreude auf dieses Spiel in Wien.
0: Rapid wirkt verunsichert, wird aber nicht aufgeben. Und Kapitän Matthias Seidel klammert sich fürs Rückspiel am Montag an das Prinzip Hoffnung.
16: Wir haben schon genug verdient verloren die Saison, aber wir haben dann immer wieder zurückgeschlagen. Ich bin auf jeden Fall voller Selbstvertrauen, dass wir das schaffen werden.
0: Das Entscheidungsspiel um den 5. österreichischen Europacup-Startplatz Rapid gegen Ried ist am Montag in Wien-Hütteldorf ab 17 Uhr.
5: Das ist jetzt schon ein Traumblick raus aus dem Fenster. Sonnenschein schon jetzt, kurz nach 7. Und wir haben heute auch den ganzen Tag über viel Sonne. Ein paar Wolken sind mit dabei. Es bleibt aber trocken und wird richtig heiß. 22 bis 28 Grad gehen sich aus. Und jetzt am Pfingstwochenende wird es dann noch heißer. Wir könnten morgen sogar das erste Mal in diesem Jahr die 30-Grad-Marke knacken. 16 Grad haben wir jetzt in Wiener Neustadt, 14 in Poelsdorf und in St. Pölten, 12 Grad in Amstetten. In Zwettl ist es noch ein bisschen frischer bei 7 Grad. In Wien und Eisenstadt 17 Grad, in Linz und Klagenfurt 13, in Graz und Bregenz 12, in Innsbruck auch 12 und in Salzburg derzeit 10 Grad. 6 Minuten nach 7, Radio Niederösterreich da mit dem schnellsten Verkehrsservice im Land und es ist alles ruhig auf den Straßen. Eine gute Fahrt hinein in dieses lange Wochenende. Da sind viele schon am Weg in Richtung Süden. Ja, kommen's gut an. Und wir liefern die Musik, egal ob daheim oder im Urlaub. Ich bin Ursi Pucher. Schön, dass wir gemeinsam aufstehen. Auf geht's.

0: Guten Morgen. Ja, die einen, die machen Totogas in Lignano an diesem Wochenende. Die anderen mögen es vielleicht eher ein bisschen ruhig, entspannt und vor allem fruchtig. Ja. Frische Erdbeeren, Erdbeerfeld. Wie essen Sie die Erdbeeren eigentlich am allerliebsten?
1: Gleich so, Natur oder gleich vom Feld. Sind sie am allerbesten, finde ich.
2: Ich mag am liebsten Erdbeermarmelade mit einem frischen Butterbrot.
3: Ich mache Marmelade und so circa 4 bis 5 Kilo. Eventuell eine Erdbeertorte.
4: Ich mit Zucker. Ohne Sahne.
5: Erdbeerkuchen mit Schlagerwurst, das ist das Allerbeste.
0: Erdbeeren immer super irgendwie. Gibt es Erdbeeren nicht super? Nein, das Allerbeste. Das denkt sich auch unsere Radio Niederösterreich-Köchin Andrea Karrer. Bei der gibt es heute nach 11 einen wunderbaren Erdbeerstreuselkuchen. Schönes Aufstehen mit Musik aus Österreich.

0: Wir starten jetzt gleich mal ab in den Garten. Ja, die Gartenstunde ist am Samstag immer erst ab 8. Aber jetzt geht es um die Pflanzen, die wir eigentlich nicht haben wollen. Riesenbärenklau zum Beispiel, Götterbaum, Wasserpest oder das Springkraut. Pflanzenarten, die ursprünglich auch nicht heimisch sind, aber sich immer weiter ausbreiten. Das Land Niederösterreich finanziert jetzt Infoveranstaltungen für Gemeinden, um die Ausbreitung einzudämmen. Nächste Woche zum Beispiel in Sigartskirchen im Bezirk Thulen, wo der japanische Staudenknöterich Probleme macht. Thomas Koppensteiner.
1: Die Böschung am Elsbach gleicht stellenweise einer grünen Wand. Der Staudenknöterich hat sich fast ungestört ausbreiten können. Ulla Huspeker vom Verein NATZ, Natur- und Tierschutz in Sigartskirchen, reist mit einer Kollegin Pflanze für Pflanze aus.
2: Sie sehen, da hat er angefangen, das sind jetzt so geschätzt mal 6 Meter und die, alle 30 Meter ist wieder so ein Pfleg. Und wenn man den nicht bekämpft, dann hat er bald das ganze Ufer und die Ausläufer werden mit dem Wasser runtergetragen und dann verbreitet sich das bis in die große Thulen.
1: Der Verein hofft durch die Infoveranstaltung jetzt auf neue Helferinnen und Helfer. Die Idee, wer beim Spazierengehen einen Staudenknöterich entdeckt, soll ihn ausreißen.
2: Wir versuchen das halt jetzt in die Breite zu kriegen, weil da ist ein sehr gut frequentierter Spazierweg. Und wenn jeder, der vorbeigeht, 3 Pflanzen ausreißt, ist auch schon sehr viel gewonnen, weil dann hat der wirklich keine Chance.
1: In Neulenkbach hat man inzwischen erste Erfolge. Seit 2 Jahren bekämpft der Verein Wurzelwerk dort den Staudenknöterich, sagt Obfrau Barbara Moser.
3: Man findet nur mehr vereinzelt, einzelne Triebe. Es hat sich eine Grasdecke gebildet. Es haben sich verschiedene Blühpflanzen, Sträucher da etabliert.
1: Ganz verschwunden ist der Staudenknöterich aber auch dort noch lange nicht.
3: Kontrolle muss man mindestens 10 Jahre dann rechnen. Also auch wenn der Staudenknöterich scheinbar entfernt ist, kann immer wieder irgendwo einer auftauchen.
0: Ja, wichtig ist, wenn man ausreißt, dann am besten am Rand hinlegen, am Böschungsrand. Dann vertrocknet er nämlich. Quasi gemeinsam gegen den Staudenknöterich. Schönes Aufstehen mit Radio Niederösterreich. 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

Guten Morgen, Niederösterreich, und guten Morgen auch an den Bodensee. Da hat uns der Thorsten Geißer geschrieben, der hört uns von dort aus zu. Ganz liebe Grüße und gute Musik schicken wir natürlich auch zu Ihnen. Die Traveling Wilburys. Schönes Aufstehen.

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4: Genau 7.30 Uhr, Radio Niederösterreich mit dem schnellsten Verkehrsservice. Alles ruhig auf den Straßen. 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
5: Die USA bereiten Medienberichten zufolge offenbar neue Angriffe auf den Iran vor. Demnach soll US-Präsident Donald Trump gestern eine Sitzung mit seinen engsten Beratern gehabt haben. Sollten die Verhandlungen mit dem Iran weiter nicht erfolgreich sein, dann könnten die USA neuerlich angreifen. Gestern ist das Europaforum Wachau zu Ende gegangen. 1500 Gäste waren dabei, als es um die Frage ging, welchen Weg Europa künftig einschlagen wird müssen. Laut dem Präsidenten des Europaforums, Michael Lienhardt, müsse Europa handlungsfähiger, rascher und wirtschaftlich unabhängiger werden. Und Ungarn wird doch nicht aus dem Internationalen Strafgerichtshof austreten. Ungarns neuer Ministerpräsident Madja wird derartige Pläne der früheren ungarischen Regierung unter Viktor Orban zurückziehen. Das hat er gestern Abend kundgetan. Weitere Details nannte Madja allerdings noch nicht.
4: Viel Sonnenschein heute bei uns im Land, auch wenn es nicht ganz ungetrübt ist. Es sind doch einige Quellwolken mit dabei. Stellenweise können die auch wirklich dann ein bisschen den Blick auf die Sonne verdecken. Aber die Sonne, die hat ordentlich Kraft und es wird heiß bei 22 bis 28 Grad. Ja, und es wird auch bald wieder rund gehen in St. Pölten. Volksfest. Momentan noch ein bisschen ruhiger, aber das wird schon. Und so ganz ruhig ist es eigentlich nie am Platz. Und direkt hinter den Fahrgeschäften, da stehen ja auch immer so Wohnwegen. Da sind die Wohnwegen der Schausteller. Das ist schon ein aufregender Beruf. Was ist da das Schöne dran?
6: Dass du nie jeden Tag dasselbe hast und du eigentlich immer wieder an andere Orte bist.
7: Ich mache es wirklich aus Spaß und der Freude und ich könnte auch nicht in einem Büro sitzen und jeden Tag beim gleichen Fenster auszuschauen.
8: Man ist viel freier, man kann sich die Arbeit einteilen. Natürlich muss man arbeiten, sogar mehr arbeiten, wie wenn man woanders 40 Stunden hingeht. Aber man macht es halt für sich selber und man ist halt immer unterwegs.
4: Wie das Leben als Schausteller so ist, was man da für besondere Fähigkeiten braucht. Wir reden gleich drüber. Nach Geiersturzflug und Bonnie M. Schönen guten Morgen.

0: Tutto Gas geht nicht nur in Lignano, auch in St. Pölten. Da kann man mit 100 km/h durch die Luft fliegen. Oder einfach ganz gemütlich im Riesenrad sitzen, ein bisschen Aussicht genießen. Volksfestzeit. Aber hinter diesem ganzen Remi-Demi steckt auch wirklich ein Haufen Arbeit. Seit mehr als einer Woche sind die Schausteller schon mit ihren Fahrgeschäften da und haben einmal aufgebaut. Patrick und Nina Trauner zum Beispiel. Ihr habt ja am St. Pöltener Volksfest gemeinsam ein Fahrgeschäft. Patrick, da muss man eigentlich so ein richtiger MacGyver sein, damit alles läuft.
1: Ja, alles muss kennen. Da musst du alles kennen. Ob's jetzt heute spielst du Elektriker, morgen bist du ein bisschen Installateur, weil beim Camping was nicht passt, übermorgen bist du bei der Hydraulik und bei der Luft. Da musst du überall irgendwie alles kennen.
0: Und Nina, man muss auch wirklich ein Gespür haben für die Leute.
2: Naja, man muss bei einem, der ein bisschen mehr getrunken hat, muss natürlich ein bisschen feinfühliger sein, ein bisschen gemütlicher, ein bisschen lustiger. Wir haben das zu erklären, dass er halt sein Bier jetzt nicht damit aufnehmen darf oder so. Aber im Endeffekt bist du in unserem Beruf, musst du sowieso mit jeder Art von Menschen umgehen können.
0: Und gute Nerven, glaube ich, braucht man auch. 8 Tage lang heißt jetzt Halligalli beim VAZ in St. Pölten. Viel Spaß beim Volksfest.

An so einem herrlichen Tag wie heute. Fenster in der Früh aufmachen, die ersten Sonnenstrahlen und die frische Luft reinlassen, wenn man das vertonen müsst. Ich glaube, es wird ungefähr so gehen. Guten Morgen mit Phil Collins. Another Day in Paradise auf Radio Niederösterreich.

auf den Straßen ist alles ruhig, da haben wir ein bisschen mehr Zeit, das Wetter zu genießen. Und das fühlt sich ja gerade wirklich ein bisschen an, wie so ein Mini-Sommer, der da jetzt auf uns zukommt im Mai. Es wird heiß. Heute schon bis zu 28 Grad und viel Sonnenschein. Morgen am Pfingstsonntag wahrscheinlich der erste so wirklich heiße Tag des Jahres. Wir könnten die 30 Grad Marke wirklich knacken. Bis zu 31 Grad sind morgen sogar drinnen. Dazu gibt es viel Sonnenschein, ein paar dünne Wolken. Am Pfingstmontag dann auch wieder sehr viel Sonne, kaum Wolken am Himmel und auch da könnte man wieder bis zu 30 Grad kriegen. Am Dienstag wird es dann noch einmal heißer. Strahlender Sonnenschein und die Temperaturen steigen auf 26 bis eventuell sogar 32 Grad. Wem das zu heiß ist, am Mittwoch wird es dann schon wieder ein bisschen kühler und angenehmer. Da kann es dann auch am Nachmittag ein paar Wolken geben und vereinzelt auch ein paar Regentropfen und das bei 20 bis 27 Grad.

Samstag, Kaffee in der Hand, mal ganz entspannt, mit der schönen Musik von André Heller, wie mein Herzschlag. Schönes Aufstehen. Manchmal

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1: Einen schönen guten Morgen am Samstag, der 23. Mai im Journalstudio. Thomas Puchinger.
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3: Einen schönen guten Morgen. Die Polizei wird zu Pfingsten in Niederösterreich verstärkt kontrollieren. In Slowenien zeichnet sich ein Machtwechsel ab. Und das Wetter, heute wird es sehr warm und sonnig. Ja, das Pfingstwochenende bringt traumhaftes Wetter und das werden wieder viele für Kurzurlaube und Ausflüge nutzen. Auf Niederösterreichs Straßen wird daher mit viel Verkehr gerechnet und auch die Polizei wird wieder verstärkt kontrollieren. Theresa Freudenthaler berichtet.
4: Über Pfingsten liegt das Hauptaugenmerk der Beamtinnen und Beamten laut Polizei auf Geschwindigkeitsübertretungen und Drogen- und Alkoholenkern. Außerdem kündigt man technische Kontrollen an und will vor allem zweirädrige Kraftfahrzeuge wie Motorräder auf besonders beliebten Strecken unter die Lupe nehmen.
5: Da geht es um oft überhöhte Geschwindigkeit, die Fahrsicherheit an diesen Strecken und wir sind dort entsprechend mit unseren Kräften präsent zur Überwachung.
4: Sagt Matthias Grabner von der Landesverkehrsabteilung. 1000 Polizistinnen und Polizisten werden im Einsatz sein. Die Einsatzkräfte sind jedes Jahr über Pfingsten gefordert. Alleine im letzten Jahr hat es über das Pfingstwochenende 54 Verkehrsunfälle gegeben. Einer davon war tödlich. Bei Notruf Niederösterreich wurden außerdem rund 2000 Alarmierungen verzeichnet.
3: Knapp ein Jahr, nachdem zahlreiche Fahrgäste in einem ICE im Wienerwaldtunnel 7 Stunden festgesessen sind, hat ein öffentlich gewordener Untersuchungsbericht, wir haben ja darüber berichtet, viele Fragen aufgeworfen. Bei den ÖBB betont man, man habe bereits Konsequenzen aus diesem Vorfall gezogen. Das führt jetzt auch dazu, dass Züge seither öfter evakuiert werden. Simon Baumberger mit den Einzelheiten.
6: Ein Hauptvorwurf aus dem Bericht, der am Donnerstag diese Woche publik wurde, war, dass bei der Evakuierung einige Fehlentscheidungen getroffen wurden, etwa aufgrund unklarer Zuständigkeiten. Die ÖBB geben an, bereits Konsequenzen gezogen zu haben. ÖBB-Sprecher Bernhard Rieder.
7: Das Problem war eigentlich die Verzögerung von zu vielen Maßnahmen, die gesetzt worden sind. Das soll in Zukunft besser werden. Es gibt zum Beispiel eine Maßnahme, die umgesetzt wird. Wenn nach 30 Minuten nicht geklärt ist, ob ein Zug abgeschleppt werden kann oder wieder hochgefahren wird, dann wird die Evakuierung angeordnet.
6: Das hat sich in den vergangenen Monaten auch bereits bemerkbar gemacht, indem es alleine heuer schon zu 3 größeren Evakuierungen gekommen ist. Im Februar wurde ein Railjet auf der Südbahn geleert. Im März wurde im Tulnerfeld ein ICE mit 500 Fahrgästen wegen eines technischen Problems evakuiert und auch im April mussten 250 Passagiere eines Cityjets wegen eines betrunkenen Spaziergängers vorzeitig in Mödling aussteigen.
3: Ins Ausland, in Slowenien wird es wohl zu einem Machtwechsel kommen. Auf die linksliberale Regierung dürfte eine Koalition unter dem Rechtspopulisten Janez Janša folgen, der gestern vom Parlament zum Ministerpräsidenten gewählt wurde und jetzt ein neues Kabinett zusammenstellen soll. Janša ist in der slowenischen Politik ja kein Unbekannter. 3-mal war er schon Premier, allerdings 3-mal wurde er auch wieder abgewählt, denn seine Amtszeiten waren von Korruptionsskandalen und von Angriffen auf die Medien überschattet. Christian Lieninger berichtet.
8: Janez Janša ist ein politischer Freund von Donald Trump und des abgewählten ungarischen Premiers Viktor Orban. Er polarisiert, ist in seinen früheren Amtszeiten gegen die Medien und die Justiz vorgegangen. Es gab Korruptionsskandale. Janša musste sogar kurz ins Gefängnis. Aber er ist ein Mann mit großem politischen Geschick, konnte nun eine 5-Parteien-Koalition schmieden, die zwar keine Mehrheit hat, aber von der Rechtsaußen-Impfgegnerpartei Riesnitzer unterstützt wird und so gestern im Parlament die Wahl zum neuen Ministerpräsidenten gewinnen konnte. Heute wurde ein bedeutender Schritt gesetzt für ein wohlhabenderes und freieres Slowenien, jubelt Janša. Der scheidende liberale Premier Robert Golob, der im Wahlkampf Zielscheibe einer von israelischen Ex-Geheimdienstlern gemanagten Schmutzkampagne war, sieht das anders. Sie sind die größte Gefahr für die Souveränität und die Demokratie in Slowenien, wirft der Janša vor.
3: Stress kann das Gedächtnis und die Konzentrationsfähigkeit beeinträchtigen. Das empfinden viele Menschen nicht nur subjektiv so. Auch wissenschaftliche Studien bestätigen jetzt, dass starker Druck oder nervenaufreibende Situationen die kognitive Leistungsfähigkeit verschlechtern, wie Manele Nowotny berichtet.
9: Kommt es zu akutem Stress, etwa durch eine Gefahr im Straßenverkehr, unerwartete Schmerzen, Prüfungsangst oder kurzfristige Deadlines, schüttet der Körper Stresshormone aus. Das treibt den Puls nach oben, beschleunigt die Atmung und, das zeigt die aktuelle Studie, beeinflusst den Hippocampus, also jene Hirnregion, die für Informationsverarbeitung und Gedächtnisbildung zuständig ist. Hier lasse die Aktivität unter akutem Stress nach, sagt der Hirnforscher Kai Schüren von der Universität Hamburg. Das könne etwa bei Menschen, die unter Stress lernen, bedeuten?
10: Dass man vielleicht nicht Zugriff auf die Informationen hat, die man im Vorhinein schon gelernt hat und dann vielleicht nicht so gut das Neugelernte integrieren kann mit alten Informationen.
9: Hier können Atem- und Achtsamkeitsübungen helfen, sagt Schüren, also Entspannungstechniken, die die Ausschüttung von Stresshormonen bremsen.
11: Also einfach mal Fenster auf und die frische Luft.
1: Einatmen und dann ist schon wieder alles ein bisschen entspannter. Fällt uns heute auch gar nicht schwer bei dem traumhaften Wetter. Sonnenschein da draußen, es ist nicht ganz ungetrübt. Ein paar Wolken sind mit dabei. Es bleibt heute aber trocken und es wird so richtig schön sommerlich bei 22 bis 28 Grad. Und morgen wird es dann schon das erste Mal so richtig heiß. Wir könnten morgen den ersten 30er im Jahr knacken. 19 Grad haben wir jetzt in Wiener Neustadt, 17 in Krems und Gensandorf, 16 Grad in St. Pölten und 14 Grad in Waidhofen an der Ips. In Graz sind es jetzt 15 Grad, in Linz 16, in Wien 20 und in Eisenstadt 18 Grad. 8:05, Radio Niederösterreich mit dem schnellsten Verkehrsservice. Alles ruhig auf den Straßen. Eine gute Fahrt.
12: 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Guten Morgen.
1: Mit Ursula Pucher. Und ich sag guten Morgen, Hannes Käfer.
13: Guten Morgen, liebe Ursi. Guten Morgen raus ins Land.
1: Ja. Hallo. Du, wir sind natürlich im Garten unterwegs. Das meiste ist ja jetzt, muss man sagen, schon eingepflanzt, ausgepflanzt. Jetzt geht es aber darum, dass wir uns auch darum kümmern, dass daraus was wird, ne?
13: Ganz richtig. Die jungen Pflänzchen, ganz egal, ob das Blumen in den Kistchen sind, ob das Paradies- oder Salatpflanzen im Hochbeet sind oder auch in irgendwelchen Töpfen, die brauchen jetzt die richtige Pflege. Die sind nur jung, die müssen sich entwickeln, die müssen kräftig werden, müssen durchwurzeln. Wie ihnen das gut gelingt, das verraten wir in der kommenden Stunde.
1: So ist es. Davor gibt es jetzt noch ein bisschen Musik.

0: Da ist was los an diesem Wochenende bei uns im Land. Trastorf Feuerwehrfest, in Geras Feuerwehrfest. Und wer nicht bei den Feuerwehr- und Pfingstfesten feiern ist, was macht ihr so?
1: Wir fahren mit dem Motorrad fort, egal wo es uns hinbringt.
2: Rausgehen in die Natur, Spaß haben, grün, Sonne genießen.
3: Gartenarbeit, spielen mit den Kindern.
4: Die Kinder sind heiß aufs Bad, die wollen ins Bad.
5: Relaxen, im Schatten sitzen, was Kühles trinken.
0: Und dazu gute Musik aus Niederösterreich. Edmunds mit ihrem Sommerhit Jesolo. Das ist Guten Morgen Niederösterreich. Schönes Aufstehen.

0: rein in den Samstag. Schönen guten Morgen mit Radio Niederösterreich und tanzen dann gleich weiter in den Garten. Hannes Käfer, schönen guten Morgen noch einmal.
1: Guten Morgen, hallo.
0: Wir haben gerade schon gesagt, es ist ja das meiste jetzt schon eingesetzt, ausgesetzt. Jetzt wird es in den kommenden Tagen so richtig heiß, da kriegen wir 30 Grad, vielleicht sogar ein bisschen drüber. Das heißt, wir werden gießen müssen. Wie machen wir das jetzt gerade bei den frisch eingesetzten Pflanzen, dass es nicht zu viel, aber auch nicht zu wenig ist?
1: Ja, da gibt es schon ein paar wesentliche Tipps. Okay. Gerade frisch gesetzte Pflanzen wollen ein bisschen anders behandelt werden als dann später jene Pflanzen, die schon gut durchgewurzelt haben. Frisch gepflanzte Pflanzen, ganz egal, ob jetzt Gemüsepflänzchen oder ob das Blumen sind, die man in ein Beetel setzt oder in irgendwelche Gefäße, gehören zum ersten Mal gut eingegossen. Das heißt nicht mit einer Unmenge Wasser, aber kräftig gegossen, denn die brauchen jetzt nicht unheimlich viel Wasser, sondern das Wasser spült die Erde zu den Wurzelballen, zu diesen Topfballen, und es entsteht eine gute Verbindung zwischen Erde, die man im Gefäß hat, und den Pflanzen selber. Und das ist sehr, sehr wichtig für die spätere Wasseraufnahme. Danach sollte man aber mit Maß gießen, denn junge Pflänzchen, die noch nicht durchgewurzelt haben, kann man nicht so auf Vorrat gießen, denn die Wurzeln sind eben noch nicht draußen, und eine Vernässung des Bodens würde die gute Ausbreitung von Wurzeln dann eher verhindern. Mhm. Ja, also da wirklich mit Maß und Ziel.
0: Hängt das dann auch von der Erde ab?
1: Ja, sehr wohl. In den letzten Jahren sind diese torffreien Erden immer populärer geworden, und diese torffreien Erden, so gut sie auch für die Umwelt sind, haben das eine Problem, dass sie kein so gutes Wasserspeichervermögen haben und auch keine so gute Wasserleitfähigkeit haben. Sprich, bei den torffreien Erden rinnt das Wasser einfach viel schneller durch und wird aber auch nicht so emporgesogen. Früher, die alten Erden, die haben wirklich von unten das Wasser mit den Kapillaren wirklich schön wieder an die Oberfläche gebracht und somit den ganzen Boden versorgt, und diese torffreien Erden, da muss man einfach öfter kontrollieren und vielleicht auch öfter gießen.
0: Hm. Was ja total praktisch ist, es gibt so Blumenkisterl mit Wasserspeicher und so einem Gießanzeiger. Soll ich das jetzt gleich voll mit Wasser befüllen?
1: Ja, gute Frage. Das sage ich auch zu meinen Kunden. Wenn sie Balkonblumenkistel setzen, frage ich immer nach diesem Wasserspeicher.
0: Ja.
1: Den sollte man in der ersten Zeit nicht befüllen. Also nicht auf Vorrat gießen, das haben wir wieder bei Frage 1. Dieser Wasserspeicher ist wirklich dazu da, dann im Hochsommer ganz heiße Tage zu überbrücken oder wenn man wirklich einmal keine Zeit hat, ein paar Tage zu gießen, da ist das hervorragend. Aber jetzt, gerade in der Anwachsphase, ist es wichtig, dass da unten diese, man sagt dann bei den Pflanzen, nasse Füße, die sollten es nicht haben. Und da ist es wichtig, einfach wirklich ganz normal von oben zu gießen, die Erde schauen, dass durchdringend feucht ist, aber den Wasserspeicher noch nicht befüllen, erst wenn das Kistel wirklich durchgewurzelt hat mit den Pflanzen.
0: Okay. Paradeiser und Gurkenpflanzerl, gerade auch auf Balkönen und Terrassen, werden die auch gern in Töpfen gepflanzt. Muss ich da dann auch auf irgendwas Besonderes achten, wenn ich die jetzt gieße?
1: Also ganz wichtig ist aber, vielleicht ist es eh schon spät bei ein paar, aber ganz wichtig ist, dass die einmal dass die Töpfe groß genug sind, dass wirklich die Gefäße groß genug sind. Und da sollte man wirklich schauen, gerade Gurkenpflanzen, die verdunsten wahnsinnig viel Wasser durch dieses raue Laub, das natürlich überhaupt keinen Verdunstungsschutz hat. Und da muss man wirklich mit dem Gießen dahinter sein. Aber auch erst, wenn durchgewurzelt ist. Also jetzt die Pflanzen wirklich auf Vorrat zu gießen, das wäre der falsche Ansatz. Die müssen ein bisschen raus mit den Wurzeln, die müssen das Wasser suchen, da kann man die Pflanzen auch anregen, ein bisschen zum Wachstum. Also da auf Vorrat gießen ist fatal, oder in einer Untertasse oder irgendwo Wasser stehen lassen. Junge Pflänzchen sind da empfindlicher.
0: Wir reden dann gleich übers Düngen noch in der nächsten halben Stunde. Jetzt bist du aber mal erreichbar für Ihre Fragen. 0820 990 990. Hannes Käfer düst schon zum Telefon.

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4: 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Kurz nach 8:30 Radio Niederösterreich mit dem schnellsten Verkehrsservice. Alles ruhig auf den Straßen. Weiter geht's zu Thomas Puchinger und Radio Niederösterreich Kompakt.
5: Die Polizei wird zu Pfingsten in Niederösterreich wieder verstärkt kontrollieren. Da geht es nicht nur um die Geschwindigkeit, sondern wegen der zahlreichen Feste auch um Alkohol am Steuer. 1000 Polizistinnen und Polizisten werden in Niederösterreich im Einsatz sein. In Kalifornien wurden zehntausende Menschen aufgefordert, ihre Häuser zu verlassen. Grund ist, dass an einem riesigen Chemietank ein Leck aufgetreten ist. Der Tank ist mit entzündlicher Flüssigkeit gefüllt und droht zu explodieren und dann wären giftige Dämpfe die Folge, wie es heißt. Noch zum Sport. Fußball-Bundesligist Rapid muss um den erhofften Europacup-Startplatz zittern. Die Hütteldorfer verlieren das Playoff-Hinspiel in Ried gestern 1:2. Die Entscheidung um das letzte Europacup-Ticket fällt im Rückspiel am Montag in Wien. Und in der Frauenfußball-Bundesliga bleibt St. Pölten im Rennen um den Titel. Die SKN-Frauen schlagen Sturm Graz am vorletzten Spieltag 3:2.
4: Und ich habe gerade geschaut, wirklich fast alle Wetterstationen zeigen schon strahlenden Sonnenschein. Und wir haben auch schon 20 Grad in Gumpoldskirchen jetzt oder auch in Berndorf. Auch in Bad Vöslau gibt es Frühstück schon bei Sonnenschein und 20 Grad. Ganz so strahlend sonnig bleibt es heute nicht den ganzen Tag über. Es sind ein paar Wolken mit dabei, die bleiben aber harmlos. Und die Temperaturen, die steigen noch auf bis zu 28 Grad. Schönen Start hinein in den Samstag.

0: Guten Morgen mit Radio Niederösterreich und guten Morgen auch nochmal Hannes Käfer. Du bist zurück vom Telefon und was die Niederösterreicherinnen und Niederösterreicher im Garten momentan beschäftigt, ist der Schnittlauch.
1: Ja, unter anderem. Also wirklich, heute war wieder richtig viel los am Telefon. Das freut mich dann immer, weil das Interesse so groß ist. Schnittlauch, das ist immer so, der wird so dünn und gibt es beim Schnittlauch Männchen und Weibchen, wird auch gefragt häufig. Ja. Der feine, dünne Schnittlauch, das sind natürlich die weiblichen Pflanzen und der dicke, die dicken Röhren, das sind die männlichen. Das stimmt so nicht. Ja, das stimmt gar nicht. Ja, das Schnittlauch besteht aus wahnsinnig viel. Jede Röhrchen ist eigentlich eine eigene Pflanze. Mhm. Und das ist diese Ansammlung. Und Schnittlauch, weil eben so viele Pflänzchen aneinander wachsen, braucht sehr viel Nahrung und einen guten Boden. Und da kann man ruhig ein bisschen eine schwerere Erde sein. Das muss nicht diese fluffige Hochbeet- oder Gemüseerde sein, sondern da kann man, wenn man so einen Maulwurfshügel oder sowas im Garten hat, diese Erde nehmen, das ist meistens ein bisschen ein schwererer Boden, die mischen mit einer Komposterde und da setzt man den Schnittlauch ein. Und dann wächst der richtig. Da wird dann plötzlich aus einem feinen Schnittlauch, der so dünn ist und schwach wächst, ein richtiger, schöner, grober Schnittlauch auf dem Schufkast drauf. Hallo, was gibt's
0: herrlich,
1: besser?
0: Ich muss ja sagen, Butterbrot mit Schnittlauch. Ja, wunderbar. Das ist das Düngen für uns quasi. Wir haben jetzt vorher über das Gießen gesprochen, jetzt reden wir über das Düngen. Und Gießen und Düngen hat ja irgendwie auch viel miteinander zu tun. Warum ist das so?
1: Ja, das ist ganz richtig. Pflanzen können nämlich Nährstoffe nur gelöst im Wasser aufnehmen. Bitte die Ohren spitzen und merken, die können die Nährstoffe nur gelöst im Wasser aufnehmen. Sprich, eine Pflanze, die keine gute Wasserversorgung hat, kann auch keine Nährstoffe aufnehmen. Und man sieht dann Mangelerscheinungen. Besonders schlimm ist es bei Fruchtgemüsepflanzen, also Paradies, also Gurken, Paprika, Melanzani und. Dort muss einfach wirklich geschaut werden, dass ausreichend Nahrung im Boden ist. Flüssigdünger, der beste oder einer der besten Flüssigdünger fürs Gemüse ist Brennnesseljauche. Ja? Mhm. Aufpassen, dass man die Blätter nicht berührt damit, dass man nichts verbrennt. Aber Brennnessel ist ein super Dünger. Noch ein bisschen warten mit Flüssigdüngen, also generell mit Dazudüngen, bis die Pflanzen durchgewurzelt haben und dann Dazudüngen. Bei Paradeisern oder Fruchtgemüse soll man warten, bis Blüten, die ersten Blüten da sind, und dann erst düngen. Aber wie gesagt, die Nahrungsgießen und Düngen gehört einfach untrennbar zusammen, denn die Nährstoffe werden nur mit Wasser aufgenommen, anders funktioniert das nicht.
0: Kann man es auch übertreiben eigentlich beim Düngen? Und wenn ja, woran merke ich das?
1: Ja, ich habe gesagt, zum Beispiel beim Fruchtgemüse, erst wenn die blühen, richtig düngen. Denn wenn es der Pflanze viel zu gut geht, dann wächst die wie blöd. Das ist meistens Stickstoffüberdüngung. Fett, dunkelgrün, riesige Triebe, große Blätter. Aber sie blühen nicht. Denen geht es einfach zu gut. Die vergessen aufs Blühen, weil die Versorgung so gut ist, da brauchen die keine Arterhaltung, auch keine Vermehrung, keine Blüte. Und da, wenn man die ein bisschen mehr am Mangel bewirkt, dann setzen die viel mehr Blüten auf. Die haben ein bisschen einen Stress, denken sie, bliehe ich da einmal zur Abwechslung und dann erst richtig zu düngen beginnen. Die Überdüngung, wenn man es übertreibt, schwach zehrende Pflanzen zu stark düngt, dann sind wirklich Verbrennungen, da sieht man dann Blattflecken oder der junge Trieb verdorrt, weil es einfach die Wurzeln geschädigt sind.
0: Was mache ich dann? Also kann ich dann noch irgendwas machen? Oder
1: ja,
0: ist
1: da kann man schon was machen. Mit Wasser ein bisschen ausspülen, also wirklich ein bisschen mehr gießen. Bei Gefäßen geht das natürlich besser als wie im Hochbeet. Mit Wasser ein bisschen ausspülen, damit sich die Nährstoffe wieder ein bisschen verdünnen. Das kann helfen, kann aber auch ins Schiff gehen, weil es zu nass wird.
0: Ist gar nicht so einfach. Auch da einiges zu bedenken. Also die jungen Pflanzen erst, wenn sie gut durchgewurzelt sind, haben wir gelernt. Genau. Und wenn sie blühen. Gut, jetzt haben wir ein langes Wochenende. Bei dir Gartenarbeit oder Garten genießen?
1: Garten genießen und bei uns ist morgen Lederhosenfrühschoppen. Ja, das ist einer meiner Lieblingsfeste in Kresten, da geht es richtig ab. Da werde ich hinschauen mit meiner Frau, sie im Dirndl, ich in der Lederhose. Wer Gartenfragen hat, morgen nach Kresten kommen, man trifft mich.
0: Zum Lederhosenfrühschoppen.
1: Nicht zu spät, weil ich werde ein paar Bier trinken. Aber es wird lustig.
0: Ja, ich freue mich auf dieses schöne Wochenende. Viel Spaß beim Lederhosenfrühschoppen und beim Garten genießen. Danke dir.
1: Danke, Musi.
0: Schönes Wochenende.
1: Dir auch. Danke.

0: super.
1: Hm. Wenn wir eh schon beim Stern dann schauen sind, schauen wir mal, was zum heutigen Tag sagen.
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1: Zwillinge, Änderungen können durchaus positiv sein, beschäftigen Sie sich damit. Krebs, freuen Sie sich auf gemütliche Tage im Kreise Ihrer Lieben. Löwe, tun Sie was für Ihre Fitness, aber übertreiben Sie nicht. Jungfrau, lassen Sie nicht nur den Verstand, sondern auch Ihr Herz sprechen. Waage, sichern Sie den Wochenendfrieden, nehmen Sie mehr Rücksicht auf die Bedürfnisse Ihres Partners. Skorpion, Ihr Privatleben steht unter guten Sternen, setzen Sie sich mit Ihren Lieben zusammen und besprechen Sie, was Sie in der nächsten Zeit alles unternehmen wollen. Schütze, freuen Sie sich auf das Wochenende, viel Schönes erwartet Sie. Steinbock, Toleranz macht sich bezahlt, ein Streit könnte sonst Ihnen und Ihren Lieben das Wochenende verderben. Wassermann, eine Entscheidung könnte Ihnen schwer fallen, treffen Sie sie nicht allein, vier Augen sehen mehr als zwei. Fische, ein harmonisches Wochenende liegt vor Ihnen. Wieder verlieren Sie nicht gleich die Geduld. Letztlich wird alles nach Ihren Wünschen und Vorstellungen klappen. Und Stier, nehmen Sie sich Zeit für Ihr Privatleben. Der liebe Stern strahlt hell. Schönen guten Morgen.

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3: Einen schönen guten Morgen am Samstag. Das Wichtigste aus Niederösterreich, Österreich und der Welt mit Thomas Buchinger. Es ist 9 Uhr.
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5: Das österreichische Parlament und das deutsche Kanzleramt haben seit Jahren eine unvollständige Ahnengalerie. In Berlin fehlen laut einem Bericht des Spiegel Langzeitkanzlerin Angela Merkel und Olaf Scholz. Im Parlament in Wien wiederum sucht man Porträts von Wolfgang Sobotka und Elisabeth Köstinger vergeblich. Beide haben aber vor, sich im Hohen Haus verewigen zu lassen. Stefan Kappacher berichtet.
6: Elisabeth Köstinger war Nationalratspräsidentin, nur für 38 Tage. Ein Porträt, das allen in diesem Amt zusteht, will sie immer noch, obwohl sie fast 9 Jahre nichts dazu getan hat. Parlamentssprecher Karl-Heinz Grundböck.
7: Bisher gibt es weder von Elisabeth Köstinger noch von Wolfgang Sobotka die Nominierung einer Künstlerin oder eines Künstlers für dieses Porträt.
6: Sobotka war 7 Jahre Präsident. Er will in naher Zukunft entscheiden, von wem er sich malen lasse, heißt es in seinem Büro. Von der dritten Präsidentin Doris Bures gibt es schon ein Bild. Man weiß aber auch nicht, wer es gemalt hat. Name und Bild werden erst enthüllt, wenn Bures nicht mehr Abgeordnete ist. Sie wurde 2014 als Nachfolgerin der verstorbenen Barbara Brammer zur Präsidentin gewählt. Brammer war die erste Frau im Präsidentenamt. Ihr Porträt ist das vorläufig letzte in der Ahnengalerie.
5: Bei einem Grubenunglück in China sind mindestens 90 Bergleute ums Leben gekommen. Die Zahl der tödlich Verunglückten ist zuletzt deutlich angestiegen. Viele Verschüttete konnten laut chinesischen Staatsmedien nämlich nicht mehr gerettet werden. Die Suche nach Vermissten dauert noch an. Gestern ist das Europaforum Wachau zu Ende gegangen. 1500 Gäste waren dabei, als es um die Frage ging, welchen Weg Europa künftig einschlagen wird müssen. Laut dem Präsidenten des Europaforums Wachau, Michael Lienhardt, müsse Europa handlungsfähiger, rascher und wirtschaftlich unabhängiger werden. Willkommen zum Sport. In Kanada wird heute um die Startpositionen für den morgigen Formel 1 Grand Prix gekämpft und im Mittelpunkt steht dabei das teaminterne Duell bei Mercedes, wo George Russell zuletzt gegen Jüngster Kimi Antonelli chancenlos war. Gerhard Borowska.
8: Und deshalb hat Russell die Leaderposition vorerst einmal verloren. Die 3 Siege in Serie des 19-jährigen Antonelli bringen Russell gehörig unter Druck, auch wenn er meint, es gibt keinen Grund zur Panik.
9: You know, there's really no need to panic at all.
8: Aber auch Russell spürt natürlich, dass die Brust von Antonelli immer breiter wird. Der Italiener glaubt fix daran, dass seine Hochform weitergeht.
10: I think, you know, it's not impossible to maintain this form for the whole year.
8: Aber Antonelli, der ist gewarnt. Montreal war stets eine Lieblingsstrecke von Russell.
10: You know, it's gonna be difficult. George is always been very strong here.
8: Und eines ist fix, gelingt Antonelli der 4. Sieg in Serie, dann wird der Panikfaktor bei Russell wohl in die Höhe schnellen.
5: Ja, und wir kommen jetzt zu den Radio Niederösterreich Wetteraussichten und da werden wohl schon die ersten Richtung Freibad starten, Ursi.
3: Die besten Liegen reservieren. 22 Grad haben wir jetzt auch schon in Berndorf, 21 in Wien und Bad Vöslau, 20 Grad in Wiener Neustadt, 19 Grad in Langenlois, in Tulln und in Mistelbach und 17 Grad in St. Pölten und da geht noch eindeutig mehr, bis zu 28 Grad gehen sich heute aus, also durchaus schon ein Badetag. Morgen dann auch nochmal ein fast schon sommerlicher, heißer Tag. Wir knacken eventuell den ersten 30er des Jahres. 9:03, Radio Niederösterreich mit dem schnellsten Verkehrsservice im Land. Alles ruhig auf den Straßen. Gute Fahrt.
11: Guten Morgen.
3: Ursula Pucher. Ja, die Schlangen heute nicht nur vom Freibad lang, auch bei den Supermärkten. Montag ist Feiertag. Ja, da müssen wir schauen, dass der Kühlschrank voll bleibt. Beim geduldig warten, Parkplatz suchen, sind wir mit dabei. Mit richtig guter Musik. Auf geht's jetzt gleich mit den größten Hits aller Zeiten hier bei uns auf Radio Niederösterreich.

0: Es ist schon eine herrliche Jahreszeit jetzt irgendwie. Das Wetter wird immer schöner, draußen duftet es herrlich, die Blumen, die Blühen, die Pfingsthosen, der Holler, der ist schon schön blüht, da können wir schon einen guten Saft machen. Und die Erdbeeren sind da, auf den Feldern leuchtet es auch schon rot. Und so frisch vom Feld schmecken sie doch am besten, oder? Was sagen Sie?
1: Gleich so, Natur oder gleich vom Feld, sind sie am allerbesten, finde ich.
2: Ich mache am liebsten Erdbeermarmelade mit einem frischen Butterbrot.
1: Ich mache Marmelade und so ca. 4 bis 5 Kilo. Eventuell eine Erdbeertorte.
3: Ich mit Zucker. Ohne Sahne.
4: Erdbeerkuchen mit Schlagerwurst, das ist das Allerbeste.
0: Ja, das sieht auch unsere liebe Andrea Kara so. Die kocht heute nach 11 gemeinsam mit Birgit Perl einen Erdbeerstreuselkuchen. Kann ich jetzt schon Hunger. Schönen guten Morgen.

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1: Schönen Start hinein ins lange Pfingstwochenende mit den größten Hits aller Zeiten hier bei uns auf Radio Niederösterreich.

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2: Eine gute Fahrt hinein in den Samstag, 9.30 Uhr, Radio Niederösterreich mit dem schnellsten Verkehrsservice. Alles ruhig auf den Straßen. Weiter geht's zu Thomas Buchinger und Radio Niederösterreich Kompakt.
3: Der Rechnungshof mahnt eine umfassende Gesundheitsreform ein. Dazu gehört auch, dass Patientenströme in von den Spitälern Richtung Primärversorgung, also zum niedergelassenen Bereich, wandern müssten. US-Geheimdienstkoordinatorin Gabbard hat ihren Rücktritt angekündigt. Als Grund nannte sie eine seltene Form von Knochenkrebs, an der ihr Ehemann erkrankt sei. Aus dem Umfeld des Weißen Hauses heißt es aber, Gabbard sei zum Rückzug gedrängt worden. Zuletzt gingen die Meinungen zwischen Gabbard und Trump zum Iran-Krieg öffentlich auseinander. Und eine Quadlenkerin aus Niederösterreich ist gestern am späten Nachmittag in Hellmonsöd in Oberösterreich frontal gegen einen Baum geprallt. Die 21-Jährige wurde laut Polizei schwer verletzt. Sie war aus bisher unbekannter Ursache in einer Linkskurve von der Straße abgekommen.
2: Das Radio Niederösterreich Wetter fürs lange Wochenende. Strahlender Sonnenschein schon jetzt bei uns im Land. Und es bleibt heute auch wirklich sehr schön sonnig. Und es wird richtig heiß mit bis zu 28 Grad. Ganz ungetrübt ist es nicht immer. Es sind doch auch ein paar Quellwolken mit dabei. Es sollte aber trocken bleiben. Ja, und morgen und am Pfingstmontag dann Sonnenschein und bis zu 31 Grad. Ja, da brauchen wir natürlich auch musikalisch ein bisschen einen Sommerhit dazu. Und was für einen.

0: Grönemeyer zum Aufstehen am Samstag hier auf Radio Niederösterreich. 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

Samstag, 9.44 Uhr, Radio Niederösterreich mit dem schnellsten Verkehrsservice. Und das geht auch ganz geschwind. Es ist alles ruhig auf den Straßen, das ist super. Haben mehr Zeit für Musik.

Hits aller Zeiten hier bei uns auf Radio Niederösterreich. Und die gibt es natürlich auch am Vormittag. Der Klassiker von Falco. Der Kommissar gleich mit dabei. Und der Klassiker von No Doubt. Don't Speak. Das alles gibt es bei Birgit Perl gleich ab 10 in der Freizeitshow. Und... ein Erdbeerstreuselkuchen ab 11 mit Andrea Karrer.

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3: Der Sparkurs der Regierung reicht bis in die Wälder. 430 Millionen Euro waren seit 2020 für den sogenannten Waldfonds vorgesehen, um Österreichs Wälder klimafitter zu machen, aber auch um Schäden etwa durch Unwetter oder durch den Borkenkäfer auszugleichen. Dieser Fonds ist jetzt fast ausgeschöpft und ob es frisches Geld geben wird, das ist derzeit noch fraglich. Vielen Wäldern gehe es jedenfalls derzeit nicht gut. Das zeigt ein Lokalaugenschein in der Steiermark, wie Viktoria Waldecker berichtet.
4: Ah, schau, da krabbelt der Käfer sogar.
5: Förster Wolfgang Hueber muss nicht lange suchen, um Borkenkäfer zu finden. Weil der Frühling extrem trocken war, sind viele Bäume geschwächt und können den Käfer nicht mehr abwehren, erzählt der Fürstenfelder Bezirksförster.
4: Also es gibt Jahre, da läuft man wirklich den Schäden hinterher, den Borkenkäfern hinterher.
5: Stürme und Schnee haben auch für viele umgestürzte Bäume gesorgt. Ein Paradies für den Borkenkäfer. Um Wälder klimafitter zu machen, brauche es mehr Mischwälder. Das Aufforsten kostet aber. Bisher wurde das vom Waldfonds der Regierung großzügig unterstützt. Jetzt steht ein Sparkurs bevor und der bereitet vielen Sorge, sagt Andreas Pfister von der Steirischen Landesforstdirektion.
6: Es gibt da dann Waldbesitzer, die sagen, was muss ich mir das überhaupt noch antun? Weil es ist alles so schwierig geworden mit dem Klimawandel, immer wieder habe ich Schadflächen.
5: Derzeit verhandelt die Regierung noch zum Waldfonds, mit deutlichen Kürzungen ist aber zu rechnen.
3: Der Krieg im Iran und die Sperre der Straße von Hormuz hat massive Auswirkungen auf die Weltwirtschaft und damit auch auf die Ernährungssituation in Ostafrika. Gestörte Lieferketten, ausbleibende Hilfstransporte und steigende Preise, etwa bei Düngemitteln oder Treibstoffen, verschärfen die Situation der Menschen dramatisch. Davor warnen jetzt Hilfsorganisationen. Denise Delekat informiert.
7: Weltweit sind die Folgen des Iran-Kriegs spürbar, sagt Martin Frick vom Welternährungsprogramm der UNO.
8: Wir rechnen damit, dass dieser Krieg im Iran bis zu 45 Millionen Menschen weiter in den Hunger treiben wird.
7: Ostafrikanische Länder wie Somalia oder der Sudan sind besonders betroffen. Düngemittel hängen in der Straße von Hormuz fest, Felder können nicht bestellt werden. Bald könnten in Somalia fast 2 Millionen Kinder akut unterernährt sein. Die Hilfslieferungen stocken nicht nur wegen blockierter Seewege. Wegen steigender Rüstungsausgaben gäbe es immer weniger Geld.
8: Zum Vergleich, ein Tag Krieg im Iran kostet 2 Milliarden Dollar. Eine Woche Krieg wäre im Prinzip das Geld, was wir bräuchten, um 110 Millionen Menschen ein Jahr zu ernähren.
7: Beim Iran-Krieg ist kein Ende in Sicht, mit massiven Folgen für die Menschen in Ostafrika.
3: Die ÖBB reagieren jetzt auf einen Untersuchungsbericht, nachdem zahlreiche Fahrgäste vor einem Jahr in einem ICE im Wienerwaldtunnel 7 Stunden lang festgesessen sind. Demnach habe man bereits Konsequenzen aus dem Vorfall und damaliger Fehlentscheidungen gezogen. So werden etwa Züge rascher evakuiert, nämlich dann, wenn vor allem unklar ist, ob und wann ein Zug überhaupt weiterfahren kann. Und wir kommen jetzt zu den Radio Niederösterreich Wetteraussichten und da ist es heute frühsommerlich, Birgit.
1: Und die Temperaturen steigen auf bis zu 28 Grad. Dazu gibt es Sonne und Wolken. Vom Weinviertel bis in die bucklige Welt weht Nordwind. Aktuell hat es schon 20 Grad in Stockerau, 19 in St. Pölten und 21 Grad in Melkhorn, Bruck an der Leitha und in Wien. Morgen am Pfingstsonntag, das wird der erste heiße Tag des Jahres. Die Sonne scheint und die Temperaturen steigen auf 24 bis 31 Grad. Ganz ähnlich dann auch am Pfingstmontag. 10.04 Uhr Radio Niederösterreich mit dem schnellsten Verkehrsservice im Land. Auf den Straßen ist alles ruhig. Kommen Sie gut durch diesen Samstag.
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1: Samstagvormittag, die Sonne lacht und die beste Musik spielt's im Radio. Jetzt für Sie, Touch by Touch.

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1: Es ist Wochenende, es ist Pfingstwochenende und da feiern die Feuerwehren. David Pearson.
2: Zum Beispiel heute in Mödling beim Feuerwehrhaus. Um 18 Uhr gibt es den traditionellen Bieranstich. Live auf der Bühne die Band Hörspiel. Ab 21 Uhr Party in der Floriani-Bar. Feuerwehrhöriger an diesem Wochenende beim Feuerwehrhaus in Kirling bei Klosterneuburg. Heute und morgen ab 10 Uhr. Feuerwehrfest auch in Untergrub im Bezirk Hollerbrunn in der Festhalle der Familie Albrecht. Los geht's heute um 13 Uhr mit einer Oldtimer-Schau. Am Sonntag startet das Fest um 9.45 Uhr mit einem Gottesdienst. In Göstling an der Ips findet an diesem Wochenende das Pfingstfest statt mit Vergnügungspark auf der Festwiese. Heute um 21 Uhr live Pop- und Rock-Hits von der Band Keep Cool. Am Sonntag um 10 Uhr Frühschoppen und um 21.30 Uhr Live-Musik von den Lausern. Weitere Veranstaltungshinweise finden Sie auf noe.orf.at unter den Tipps.

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1: Halb elf ist es, Radio Niederösterreich hier mit dem schnellsten Verkehrsservice im Land. Es sind uns keine Staus gemeldet worden. Gute Fahrt. Das Wochenendwetter. Es ist frühsommerlich, das ganze Pfingstwochenende lang. Viel Sonne, heute bis zu 28 Grad. Morgen und übermorgen sind sogar bis zu 31 Grad möglich. Vom Weinviertel bis in die bucklige Welt weht Nordwind.
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1: Die Sonnenanbeter sind natürlich happy und die sind halt bestimmt auf der Gartenliege. Ja, und das Sonnen, das taugt auch ganz besonders den Schildkröten. Das sind schon faszinierende Tiere.
3: Ich finde, das sind so ruhige Tiere. Ich finde das auch beruhigend, wenn ich denen so zuschaue.
4: Cool, weil sie sehr spektakulär sind.
5: Dass sie aus dem Wasser auf den rutschigen Stamm klettern können und nicht runterrutschen.
1: Und wo es Sumpfschildkröten in Österreich gibt und wie sie geschützt werden können, darüber reden wir heute am Tag der Schildkröte in ein paar Minuten.

0: Also wenn einem beim Spazierengehen auf einmal eine Schildkröte über den Weg läuft, ja, da schaut man dann schon zweimal hin. Kann aber tatsächlich passieren. Es gibt nämlich auch bei uns in Österreich Schildkröten in freier Wildbahn. Roland Linder, wissenschaftlicher Leiter vom Museum Niederösterreich.
1: Die europäische Sumpfschildkröte ist die einzige in Österreich heimische Schildkrötenart. Die letzte intakte, sich natürlich fortpflanzende Population findet man in den Donauen, im Nationalpark Donauen. Das ist ganz was Besonderes, das wissen glaube ich nicht viele, dass es in Österreich auch eine Schildkröte gibt.
0: Und weil ihr Lebensraum immer kleiner wird, sind die Schildkröten in Österreich vom Aussterben bedroht. Der heutige Tag der Schildkröte soll darauf aufmerksam machen. Es gibt ja zum Beispiel auch Möglichkeiten, die Eier der Schildkröten zu schützen.
1: Die Schildkröten, die Weibchen, buddeln sich eine Mulde, ein Loch. Die Eier werden abgelegt, Erdschicht kommt wieder drauf. Wenn man vorbeigeht, sieht man nicht, dass dort ein Gelege ist. Es gibt einen Gelegeschutz, da wird einfach ein Gitter über dem Gelege dann positioniert, dass das Gelege nicht ausgeräumt werden kann, sage ich jetzt mal. Ja.
0: Schwarz bzw. dunkelbraun mit gelben Flecken, so schauen sie aus, die Sumpfschildkröten. Ja, und wer sich diese Schildkröten am Wochenende anschauen will, im Museum Niederösterreich gibt es europäische Sumpfschildkröten im Museumsgarten zu bewundern. Die liegen wahrscheinlich jetzt schon gemütlich in der Sonne und lassen sich's einfach gut gehen.

So schön klingt der Samstagvormittag hier bei uns auf Radio Niederösterreich mit der Münchner Freiheit. Na, die Griller werden garantiert glühen an diesem Pfingstwochenende. Freunde einladen, Salat auf den Tisch, Würstel und Gemüse auf den Rost und das Radio lauter drin. Die Sommermusik, die kommt von uns hier jetzt in the Summertime. Mango Cherry.

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6: In Los Angeles in Kalifornien wurden Zehntausende Menschen aufgefordert, ihre Häuser zu verlassen. Grund ist, dass an einem riesigen Chemietank ein Leck aufgetreten ist. Sebastian Rosenau berichtet.
7: Der Tank enthält ein hochgiftiges und leicht entzündliches Acrylharz. Die Feuerwehr konnte den Behälter wegen eines kaputten Ventils bisher nicht entleeren. Finden die Einsatzkräfte keine andere Lösung, wird die Chemikalie entweder großflächig austreten oder explodieren. Feuerwehrkommandant Craig Covey:
8: Ich bin seit 32 Jahren Feuerwehrmann und es ist das gefährlichste Ereignis, das ich je erlebt habe.
7: Bei Kontakt zu Menschen führt das Harz zu massiver Reizung von Nase und Lunge. Die Auswirkungen einer Explosion sind völlig unklar. Die Behörden empfehlen, das evakuierte Gebiet unbedingt zu meiden. Der Lagertank befindet sich auf dem Gelände eines Luft- und Raumfahrtunternehmens. Das Acrylharz wird zur Herstellung von Kampfflugzeugen verwendet.
6: In Slowenien wird es wohl zu einem Machtwechsel kommen. Auf die linksliberale Regierung dürfte eine Koalition unter dem Rechtspopulisten Janez Janša folgen, der gestern vom Parlament zum Ministerpräsidenten gewählt wurde und jetzt ein neues Kabinett zusammenstellen soll. Janša ist in der slowenischen Politik ja kein Unbekannter. Dreimal war er schon Premier, allerdings dreimal wurde er auch wieder abgewählt, denn seine Amtszeiten waren von Korruptionsskandalen und Angriffen auf die Medien überschattet. Christian Lieninger mit den Einzelheiten.
9: Janez Janša ist ein politischer Freund von Donald Trump und des abgewählten ungarischen Premiers Viktor Orban. Er polarisiert, ist in seinen früheren Amtszeiten gegen die Medien und die Justiz vorgegangen. Es gab Korruptionsskandale. Janša musste sogar kurz ins Gefängnis. Aber er ist ein Mann mit großem politischen Geschick, konnte nun eine 5-Parteien-Koalition schmieden, die zwar keine Mehrheit hat, aber von der Rechtsaußen-Impfgegnerpartei Riesnitzer unterstützt wird und so gestern im Parlament die Wahl zum neuen Ministerpräsidenten gewinnen konnte. Heute wurde ein bedeutender Schritt gesetzt für ein wohlhabenderes und freieres Slowenien, jubelt Janša. Der scheidende liberale Premier Robert Golob, der im Wahlkampf Zielscheibe einer von israelischen Ex-Geheimdienstlern gemanagten Schmutzkampagne war, sieht das anders. Sie sind die größte Gefahr für die Souveränität und die Demokratie in Slowenien, wirft der Janša vor.
6: Die Polizei wird zu Pfingsten in Niederösterreich wieder verstärkt kontrollieren. Da geht es nicht nur um die Geschwindigkeit, die man sich genau ansieht, sondern wegen der zahlreichen Feste im Land auch um Alkohol am Steuer. 1000 Polizistinnen und Polizisten werden an diesem verlängerten Pfingstwochenende im Einsatz sein, heißt es. Und wir kommen jetzt zu den Radio Niederösterreicher Wetteraussichten. Für alle, die sich schon auf den Sommer freuen, gibt es da heute einen ersten Vorgeschmack, Birgit.
4: Ja, heute gibt es viel Sonne und ein paar Wolken bei 22 bis 28 Grad. Vom Weinviertel bis in die bucklige Welt weht Nordwind. Aktuell 23 Grad in Wieselburg und Gänserndorf, 21 Grad hat es in St. Pölten, 20 in Zwettl und 22 in Wiener Neustadt und Wien. Morgen am Pfingstsonntag, das wird der erste heiße Tag des Jahres. Die Sonne scheint den ganzen Tag und die Temperaturen steigen auf 24 bis 31 Grad. Ganz ähnlich wird es dann auch am Pfingstmontag. 11.03 Uhr, Radio Niederösterreich mit dem schnellsten Verkehrsservice im Land. A22 Donauuferautobahn Richtung Hollerbrunn zwischen Stockerau Ost und dem Knoten Stockerau. Nach einem Unfall stehen die Fahrzeuge bereits am Pannenstreifen. Trotzdem gibt es hier kurzen Stau.
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4: Was darf am Wochenende auf gar keinen Fall fehlen? Ein Kuchen, oder? Wie wär's mit einem Erdbeerstreuselkuchen? Das Rezept gibt's in dieser Stunde von unserer Radio Niederösterreich-Köchin Andrea Kanner.

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1: Langes Wochenende. Da ist viel Zeit zum Backen und Kochen. Herzlich willkommen, unsere Köchin Andrea Karrer.
2: Einen wunderschönen Samstag. Ich freue mich, dass ich da bin.
1: Ein Wochenende zum Zusammensitzen und es sich gut gehen lassen. Und Andrea, die ersten heimischen Erdbeeren, die sind schon wirklich was Besonderes.
2: Es ist so wie dieses Zusammensitzen mit Familie ist ja Lebensfreude. Und genau so verkörpert diese Frucht. Sie verkörpert wirklich Lebensfreude und diese unbeschwerte Sinnlichkeit. Und natürlich den gelebten Genuss. Und das ist alles verbunden, wenn wir mit der Familie zusammensitzen. Das gefällt mir.
1: Einziger Wermutstropfen ist, dass man sie ja leider nicht lange lagern und aufheben kann, Andrea.
2: Das ist richtig. Nämlich sie sind sehr druckempfindlich. Sie enthalten sehr viel Wasser und das macht sie druckempfindlich. Und dadurch muss man sie rasch genießen. Das ist keine so schlechte Nachricht, glaube ich.
1: Das stimmt. Und einfrieren, das geht ja auch.
2: Unbedingt. Man kann sie wunderbar einfrieren. Und zwar am liebsten, man kann sie natürlich im Ganzen einfrieren. Da muss man sie wirklich schön gewaschen und ohne Kelchblätter. Also ist ganz wichtig, ohne Kelchblätter, offen auf einen Teller einfrieren. Und erst so nach 4 Stunden, oder man hat diesen Schockfrost-Regelung, schön nach diesen 4 Stunden erst in Tiefkühlsäcke abfüllen. Damit sie dann ihre Form besser behalten, sollte man sie auch im leicht gefrorenen Zustand weiterverarbeiten. Noch leichter geht es natürlich. Man kann dann natürlich wunderbar auch noch eine Marmelade machen, aber wenn man sie püriert. Ich püriere sie sehr, sehr gerne und sie eignen sich auch sehr gut für so ein Erdbeer-Daiquiri. Mhm. Ein wunderbares, köstliches, ein bisschen alkoholhaltiges Getränk.
1: Du hast uns heute ein Rezept mitgebracht für Streuselkuchen mit Erdbeeren. Ist das ein Mürbteig?
2: Natürlich ist das ein Mürbteig und eines meiner Lieblingsteige. Und so Streusel, die gehen immer.
1: Das stimmt. 0820 990 990. Da erreichen Sie jetzt Andrea Karrer. Am besten gleich anrufen.

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3: 11.30 Uhr Radio Niederösterreich mit dem schnellsten Verkehrsservice im Land. A22 Richtung Hollabrunn zwischen Stockerau Ost und dem Knoten Stockerau. Wegen der Arbeit nach einem Unfall ist die rechte Fahrspur blockiert. Es gibt Stau und 20 Minuten Zeitverlust. Das Wochenendwetter. Frühsommerlich ist es das ganze Pfingstwochenende. Viel Sonne, heute bis 28 Grad, morgen und übermorgen sind bis zu 31 Grad möglich. Vom Weinviertel bis in die bucklige Welt weht Nordwind.
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3: 0820 990 990, da erreichen Sie noch unsere Radio Niederösterreich-Köchin Andrea Karrer. Und gleich gibt's Ihr Rezept für den Erdbeerstreuselkuchen mit Mürbteig.

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1: Also mit Rahm und Zucker, da sind die Erdbeeren ja fast eine Kindheitserinnerung. Und zum Backen sind sie natürlich genauso geeignet. Andrea Karrer, aus dem Mürbteig werden dann ja auch gleich die Streusel gemacht.
2: Na, es ist so, also wir machen uns einmal den Teig und dann wird der 2/3 des Teiges wird in eine befettete Form gegeben und mit den Händen so festgedrückt. Also da haben wir schon einmal den Boden aus diesen Streuseln. Und aus dem restlichen Teig machen wir uns ebenfalls Streusel und geben es auf ein mit Backtrennpapier belegtes Backblech und beides, diesen Kuchenboden und die Streusel, kommen gemeinsam im vorgeheizten Rohr und lassen es dann vollständig auskühlen. Und inzwischen werden die Erdbeeren gewaschen, der Stielansatz, die Kelchblätter werden so abgeschnitten, dass es eine gerade Standfläche hat. Und den Kuchenboden, den wir jetzt schön ausgekühlt haben, geben wir auf eine Tortenplatte, legen einen Tortenring herum, so einen Springformring, und legen jetzt auf den Kuchenboden, schön stellen wir richtig die Erdbeeren dicht an dicht. Und dann gibt es natürlich diese Tortengusspulver, die wir mit Zucker und einem 1/4 Liter Wasser oder auch Weißwein, bereiten wir uns diesen Geleeguss vor und gießen den mit einem Suppenschöpfer schön von der Mitte beginnend gleichmäßig über die Erdbeeren. Lassen das Ganze 30 Minuten auskühlen. Inzwischen wird Schlagobers schön steif geschlagen. Dabei wird nacheinander Vanillezucker und Sahnesteif beigefügt. Und diese Oberscreme verstreichen wir jetzt auf den Erdbeeren. Und die vorgebackenen Streusel kommen jetzt auch noch drauf. Es ist fast ein Konditorkuchen.
1: Stimmt, obwohl eigentlich nicht so schwer, oder?
2: Ja, nicht schwer, aber er wird einen Tusch provozieren. Ja.
1: Auf jeden Fall. Vielen Dank, Andrea, für heute.
2: Eine wunderschöne Woche wünsche ich allen. Ja, und ich freue mich auf die nächste, wie immer.

Peters Collo. Am Samstagmittag hier bei uns auf Radio Niederösterreich. Das Schnitzel oder die Gemüselasagne warten schon. Mahlzeit.

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3: Es ist 12 Uhr. Sie hören die Glocken der Pfarrkirche von Horizon in

0: Der alte Weinbauort Horicson liegt im mittleren Burgenland nahe der ungarischen Grenze, inmitten eines freundlichen Hügellandes. Die Pfarrkirche wird erstmals 1469 urkundlich erwähnt. Zur Zeit der Türkenkriege und der Reformation ging Horicson als selbstständige Pfarre unter und wurde erst im Jahre 1696 wiedererrichtet. Zu Ende des Zweiten Weltkrieges wurde die Pfarrkirche neuerlich zerstört. Das heutige, der heiligen Margareta geweihte Gotteshaus wurde in den Jahren 1947 bis 1949 im Ortszentrum neu aufgebaut.
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2: Rechnungshofpräsidentin Margit Kraker kann sich Selbstbehalte im Gesundheitswesen vorstellen. 2 Verkehrstote hat es in der Nacht auf heute in Niederösterreich gegeben. Das Wetter ist sommerlich. Im Journalstudio begrüßt sie Petra Ottitsch. Gestern hat der Rechnungshof in einem 40-seitigen Papier Ideen für eine große Gesundheitsreform vorgelegt. Patientenströme von den Spitälern Richtung Primärversorgungszentren zu verschieben, ist nur eine Stoßrichtung. Aber auch Selbstbehalte müssten angedacht werden, sagt Rechnungshofpräsidentin Margit Kraker.
3: Wenn ich an die Finanzierung denke, dann muss ich natürlich auch zum Teil, wo ja Bereitschaft besteht, private Mittel mit einbeziehen. Und diese privaten Mittel können Selbstbehalte sein, kann natürlich auch eine Ambulanzgebühr sein. Das ist ein zusätzlicher Anreiz, ein zusätzliches Steuerungsinstrument.
4: Die Regierung hat nun eine Reformarbeitsgruppe am Laufen, die bis Herbst Ergebnisse bringen soll. Wie optimistisch sind Sie eigentlich, dass da Großes herauskommt und nicht am Ende einfach nur, es heißt, wir bauen die Hotline 1450 aus und das ist es dann?
3: Ja, das würde ich schlimm finden. Und ich finde, singuläre Maßnahmen retten unser Gesundheitssystem nicht mehr. Und deshalb muss man zeitgerecht eingreifen.
2: Sagt Rechnungshofpräsidentin Margit Kraker im Gespräch mit Klaus Webhofer in der Ö1-Reihe im Journal zu Gast. Am 7. Juni endet die Umsetzungsfrist der EU-Lohntransparenzrichtlinie. Sie verpflichtet Firmen erstmals, Lohnunterschiede zwischen Männern und Frauen bei gleichwertiger Arbeit offenzulegen. Österreich und die meisten anderen EU-Mitgliedsländer haben die Vorgaben bis jetzt noch nicht in nationales Recht umgesetzt. Aus Brüssel für Radio Niederösterreich, Johannes Berterer.
5: Nur 2 EU-Länder sind auf Kurs, die Lohntransparenzrichtlinie bis zur Frist am 7. Juni umzusetzen, die Slowakei und Italien. Der Rest, darunter Österreich und Deutschland, ist im Verzug. Ökonomin Katharina Wrohlich von der Universität Potsdam sieht in den Vorgaben ein nobles Ziel, aber auch mehr Bürokratie.
6: Auskunftsrechte für Beschäftigte und ganz wichtig eben Berichtspflichten über Entgeltstrukturen für alle Unternehmen mit mindestens 100 Beschäftigten. Und vor allem die 2 Punkte bedeuten eben größeren Bürokratieaufwand.
5: Wer die EU-Lohntransparenzrichtlinie nicht umsetzt, dem droht ein Vertragsverletzungsverfahren. Das österreichische Sozialministerium will es deshalb bis nach dem Sommer schaffen, um das zu verhindern.
2: Ins Ausland, in China, hat sich das schwerste Bergwerksunglück seit mehr als 15 Jahren ereignet. In einer Kohlemine im Norden des Landes gab es gestern eine Gasexplosion. Die Rettungsarbeiten sind noch im Gange, doch schon jetzt ist klar, dass mindestens 90 Menschen ums Leben kamen. Mehr als 100 wurden in Spitäler gebracht. Christian Lindinger berichtet.
7: Das chinesische Staatsfernsehen berichtet über eine Gasexplosion unter Tag im Liuxinyu-Kohlebergwerk im Norden des Landes. Der Moderator erklärt, dass sich Präsident Xi Jinping persönlich in den Rettungseinsatz eingeschaltet hat, volle Anstrengung bei der Suchaktion nach Überlebenden und die Bestrafung der Verantwortlichen angeordnet hat. In China weiß man, Wortmeldungen des Präsidenten höchstpersönlich lassen in derartigen Fällen nichts Gutes erahnen. Die Zahl der durch die Explosion Getöteten steht zu diesem Zeitpunkt bei 8. Kurz später steigt sie auf mehr als 80. Inzwischen steht sie bei 90. Und auch jetzt, mehr als 24 Stunden nach der Explosion, ist der Rettungseinsatz weiter in vollem Gang. Die Ursache des Unglücks ist noch nicht geklärt. Die chinesischen Staatsmedien sprechen aber von einer zu hohen Kohlenmonoxidkonzentration in den Schächten. Die Behörden haben inzwischen 2 Manager des Bergwerks festgenommen.
2: Nach Niederösterreich. Zwei Menschen sind in der Nacht auf heute auf Niederösterreichstraßen ums Leben gekommen. Ein 44-jähriger Motorradfahrer krachte im Bezirk Mistelbach gegen einen Baum und starb. Ein 36-jähriger Autolenker kam im Bezirk Gmünd von der Fahrbahn ab und wurde gegen eine Baumgruppe geschleudert. Auch für ihn kam jede Hilfe zu spät. Der Mödlinger Stadtbus wird voraussichtlich im kommenden Jahr eingestellt. Denn nach Angaben der Stadt wird er zu wenig genutzt, wie auch die Nönn berichten. Der Bus wird aber nicht ersatzlos gestrichen. Derzeit arbeite man an einem alternativen Angebot, Sarah Prankel.
8: Das neue Verkehrsangebot soll dann idealerweise auch am Wochenende oder etwa am Abend unterwegs sein. Derzeit prüfe man, ob ein Bedarfsverkehr kommt. Darunter fallen zum Beispiel Anrufsammeltaxis, heißt es von Verkehrsstadtrat Tim Pöchacker von den Grünen. Die Gespräche mit dem Land und der NÖVOG laufen. Klar sei derzeit nur, dass es den Stadtbus, wie er jetzt ist, nach Vertragsende nicht mehr geben wird. Dieses ist derzeit mit Sommer 2027 datiert. Danach soll es allerdings laut Stadt einen fließenden Übergang zum neuen Angebot geben. Unklar ist etwa derzeit noch, wie hoch die Förderungen des Landes ausfallen werden.
2: Frühsommerlich geht's durch dieses Pfingstwochenende, Birgit Perl.
9: Mit viel Sonne geht's weiter. Eine Zeit lang mischen aber auch größere Quellwolken mit. Es bleibt weitgehend trocken. Es wird mäßiger bis lebhafter Wind aus Nord bis Nordost und 21 bis 28 Grad haben wir jetzt am Nachmittag. Aktuell 21 Grad und heiter in Zwettl. In St. Pölten, Amstetten, Poisdorf, Wiener Neustadt und Wien ist es wolkenlos bei 23 Grad. Wolkenlos bei 24 Grad in Eisenstadt, Linz und Graz. Morgen am Pfingstsonntag wird's heiß, der erste Tag, wo wir den 30er heuer knacken. Die Sonne scheint den ganzen Tag und die Temperaturen steigen auf 24 bis 31 Grad. Und ganz ähnlich ist es dann auch am Pfingstmontag. 12.07 Uhr Radio Niederösterreich mit dem schnellsten Verkehrsservice im Land. A22 Richtung Hollabrunn zwischen Stockerau Ost und dem Knoten Stockerau. Die Unfallstelle ist geräumt, es sind wieder alle Fahrstreifen frei. Kommen Sie gut und sicher an Ihr Ziel.
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9: Ja, das Wetter liefert genau das, was man sich für ein langes Wochenende wünscht. Frühsommerlich warm, die Freibäder sind geöffnet, die Badetaschen gepackt. Ja, und wer heute noch einen guten Liegeplatz haben möchte, der sollte, glaube ich, nicht mehr allzu lang herumtrödeln. Angenehmen Samstag wünsche ich Ihnen.

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1: Prost Mahlzeit. Es ist wieder Volksfest in St. Pölten. Seit 11 hat es geöffnet. Und auch die Fahrgeschäftsbetreiber sind schon bereit. Das ist eigentlich ein ganz schön krasser Job. Wieso machen Sie denn das gern?
2: Dass du nie jeden Tag dasselbe hast und du eigentlich immer wieder an andere Orte bist.
3: Ich mache es wirklich aus Spaß und der Freude. Und ich könnte auch nicht in einem Büro sitzen und jeden Tag beim gleichen Fenster auszuschauen.
4: Man ist viel freier, man kann sich die Arbeit einteilen. Natürlich muss man arbeiten, sogar mehr arbeiten, wie wenn man woanders 40 Stunden hingeht. Aber man macht es halt für sich selber und man ist halt immer unterwegs.
1: Wie das Leben so ist als Schausteller, darüber reden wir kurz nach 12:30. Schönes Wochenende.

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3: Es ist 12:30, Radio Niederösterreich mit dem schnellsten Verkehrsservice im Land. Alles ruhig auf den Straßen. Gute Fahrt. Das Wetter. Heute gibt es Sonne, Wolken und Nordwind bei 22 bis 28 Grad. Morgen am Pfingstsonntag scheint den ganzen Tag die Sonne und die treibt die Temperaturen auf 24 bis 31 Grad. Und ganz ähnlich wird dann auch der Pfingstmontag. Samstagmittag, Sie hören Radio Niederösterreich mit Birgit Kerl und ich spiele sehr gerne für Sie die größten Hits aller Zeiten. Das hier sind jetzt die Monkees.

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1: Mit 100 Stundenkilometern durch die Luft fliegen oder ganz gemütlich am Riesenrad sitzen, geht jetzt alles wieder in St. Pölten. Es ist Volksfestzeit, aber hinter dem ganzen Remi-Demi steckt natürlich auch ein Haufen Arbeit. Seit mehr als einer Woche sind die Schausteller mit ihren Fahrgeschäften schon da und haben fleißig aufgebaut. Patrick und Nina Trauner zum Beispiel, ihr habt am St. Pöltener Volksfest gemeinsam ein Fahrgeschäft. Patrick, da muss man ja eigentlich fast ein MacGyver sein, damit da alles läuft.
2: Ja, alles muss können, da musst du alles können. Ob du jetzt heute spielst Elektriker, morgen bist du ein bisschen Installateur bei beim Camping, was nicht passt, übermorgen bist du bei der Hydraulik und bei der Luft. Da musst du überall irgendwie alles können.
1: Na bumm. Ja, und was noch dazu kommt, ihr habt das natürlich auch mit allen möglichen Leuten zu tun, Nina.
3: Naja, man muss bei einem, der ein bisschen mehr getrunken hat, muss natürlich ein bisschen feinfühliger sein, ein bisschen gemütlicher, ein bisschen lustiger. Wir haben das zu erklären, dass er halt sein Bier jetzt nicht damit auf ihn nehmen darf oder so. Aber im Endeffekt bist du in unserem Beruf, musst du sowieso mit jeder Art von Menschen umgehen können.
1: 8 Tage heißt jetzt wieder Halligalli beim VAZ in St. Pölten.

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Die einen sind bei Tuttogas in Lignano. Wir holen uns die italienische Freude einfach ins Radio. Sommersong jetzt hier von Adriana Celentano.

0: Samstagnachmittag, das Wichtigste aus Niederösterreich, Österreich und der Welt mit Petra Ottitsch. Es ist 13 Uhr.
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2: In Großbritannien weitet die Polizei ihre Ermittlungen gegen den Bruder von König Charles, den ehemaligen Prinzen Andrew, offenbar aus. Ermittelt wird nicht nur wegen Amtsmissbrauchs, sondern auch wegen möglicher sexueller Vergehen. Die Behörden rufen Zeugen und mögliche Opfer auf, sich zu melden. Aus Großbritannien für Radio Niederösterreich, Jörg Winter.
3: Ein schwer mitgenommen wirkender ehemaliger Prinz im Fond einer Luxuslimousine, zusammengekauert am Rücksitz mit starrem Blick. Die Aufnahme eines Fotoreporters nach der vorübergehenden Festnahme von Andrew Mountbatten-Windsor, sie ist zum Sinnbild geworden für den tiefen Fall eines einst hochprivilegierten Mannes. Die britische Polizei ermittelt, ob Jeffrey Epstein, der Sexualserienstraftäter, seinem langjährigen Freund Andrew junge Frauen zugeführt hat und ob die gegen ihren Willen Sex mit dem Prinzen hatten. Ermittelt wird auch, ob Andrew als Sonderbeauftragter der Regierung vertrauliche Wirtschaftsinformationen an den Milliardeninvestor Epstein weitergegeben hat. Dass Andrew diesen Job aufgrund des Drängens seiner Mutter von Queen Elizabeth bekommen hat, das steht mittlerweile fest. Andrew bestreitet alle Vorwürfe, sieht sich als Opfer. Die britische Polizei weitet ihre Ermittlungen, wie es aussieht, jedoch aus.
2: Nach Österreich, Rechnungshofpräsidentin Margit Kraker kann sich Selbstbehalte im Gesundheitswesen vorstellen. Der Rechnungshof hat ja zuletzt auf eine umfassende Gesundheitsreform gepocht. Da die Finanzierbarkeit nicht gesichert sei, müsse man rechtzeitig eingreifen. So solle etwa mit dem Ausbau der Primärversorgungszentren der Spitalsbereich entlastet werden. Die niederösterreichische Polizei führt im Pfingstreiseverkehr verstärkt Kontrollen durch. Das Hauptaugenmerk der Beamtinnen und Beamten liegt auf Geschwindigkeitsübertretungen. Aber auch Drogen- und Alkoholenker sind im Visier der Polizei. Schulbälle liegen bei Jugendlichen im Trend. Schon seit ein paar Jahren erlebt die Tradition ein Comeback. Wobei ein einziger Ballbesuch pro Saison vielen längst nicht mehr reicht. Verena Bruha hat mit einem Jugendforscher und Jugendlichen gesprochen und gefragt, warum Schulbälle so attraktiv sind.
4: Ich finde cool, dass du neue Leute treffen kannst und du kannst dich schön machen. Du kannst einmal dich so anziehen, wie du nicht normalerweise wahrscheinlich rausgehen würdest.
5: Es ist einfach mal was anderes als nur das Handy und dann scrollst du nur auf Instagram.
6: Ich glaube, viele gehen eher auch auf Bälle, um sich mit Freunden zu treffen.
7: Die Freundinnen Regina, Ella und Andrea sind sich einig. Auf Schulbällen geht es um echte Kontakte abseits von Social Media. Auch wenn diese die perfekte Fotokulisse bieten. Laut Trendforscher Tristan Hawks geben solche Traditionen Jugendlichen in einer unsicheren Welt Struktur und Sicherheit.
8: Diese Generation wird ja auch manchmal die neuen Biedermeier genannt, weil sie sich natürlich in so unsicheren Zeiten nach sicheren Räumen und kontrollierten Rahmen sehen.
7: Die Gen Z sei allgemein vorsichtig geworden und traditionelle konservative Werte seien wieder attraktiv.
2: Frühsommerlich bleibt's, Birgit Perl.
0: Viel Sonne jetzt auch am Nachmittag, nur vorübergehend sind ein paar dichtere Wolken dabei. Es weht Nordwind bei 22 bis 28 Grad.

0: 25 Grad hat es in Krems, 23 in St. Pölten und Laandatei und 24 in Weidhofen an der Ips, in Gumpoldskirchen oder auch in Wien. Morgen am Pfingstsonntag knacken wir heuer zum ersten Mal den 30er. Die Sonne scheint den ganzen Tag, die Temperaturen steigen damit auf 24 bis 31 Grad und ganz ähnlich wird es dann auch am Pfingstmontag. 13.04 Uhr Radio Niederösterreich mit dem schnellsten Verkehrsservice im Land. Sie kommen staufrei voran, gute und sichere Fahrt.
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0: Heute stellt sich ganz sicher für viele die Frage, Becher oder Stornitzel? Bei diesem frühsommerlichen Wetter haben die Eissalons natürlich Hochbetrieb. Und sind wir ehrlich, Vanille, Erdbeer oder Schokolade machen diesen Samstag gleich noch viel schöner.

0: Dolly Parton am Samstagnachmittag auf Radio Niederösterreich. Ja, alle, die an diesem langen Wochenende frei haben, die freuen sich bestimmt über das tolle Wetter, was man da alles machen kann.
1: Wahrscheinlich mit meiner Tochter ins Freibad gehen.
2: Skateboard fahren, zur Trasen uns hinlegen und so. Zu Hause im Garten, Swimmingpool.
3: Ich schätze mal auf einen See fahren oder auf einen Teich fahren.
4: Im Garten ist mein Leben. Irgendwas, wo ich meine Hände in die Erde stecken kann.
0: Ja, und aus heutiger Sicht bleibt es zumindest bis Mitte nächster Woche sommerlich.

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1: 13.30 Uhr Radio Niederösterreich mit dem schnellsten Verkehrsservice im Land. Alles gut auf den Straßen, gute Fahrt. Das Wochenendwetter. Heute gibt es Sonne, Wolken, Nordwind und 22 bis 28 Grad. Pfingstsonntag und auch am Feiertag gibt es viel Sonne. Die scheint den ganzen Tag und die Temperaturen steigen auf bis zu 31 Grad. Angenehmen Samstagnachmittag.

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1: Einen schönen Nachmittag mitten im langen Pfingstwochenende. Ja, die einen sind einmal schnell runter nach Bella Italia, Stichwort Tutto Gas, geht sicher ordentlich zu. Die anderen feiern dieses vorsommerliche Wochenende zu Hause oder im Bad, im Schanigarten, vielleicht auch beim Heurigen. Und da ist dann beim Zahlen der Moment der Wahrheit. Wie viel Trinkgeld soll man jetzt eigentlich geben? Wie viel will man überhaupt geben? Generell gelten bei uns in Österreich etwa 10% als angemessen. Wie machen Sie es?
2: Ja, sicher. Also 2-3 Euro meistens, kommt halt darauf an, was die Rechnung ausmacht.
3: Manche geben ja, haben viel Geld, aber geben ja gar nichts her.
4: Je nachdem, wie zufrieden das man war, wird es mehr.
5: Und meine Schwester sagt zu mir, und vergiss nicht aufs Trinkgeld zu sein.
1: Genau, das ist wichtig. Ja. Und weil es jetzt für viele im Sommer natürlich auf Reisen geht, wie schaut es denn da mit dem Trinkgeld in den anderen Ländern aus? Thomas Birkfellner und Heidrun Hörmann haben sich das genauer angeschaut.
6: In Italien ist in der Gastronomie kein Trinkgeld üblich. Stattdessen taucht auf der Rechnung Coperto auf, eine Art Grundgebühr für Service, Gedeck und Brot. Wer besonders zufrieden war, kann zusätzlich noch ein paar Münzen am Tisch liegen lassen. In Espresso-Bars gibt es dafür Tellerchen oder ein Sparschwein auf der Theke.
7: In Deutschland und in der Schweiz sind 5-10% üblich. Wird, wie in Österreich, direkt beim Zahlen gleich dem Kellner gesagt. Passt schon, etwa wenn man die 18-Euro-Rechnung mit einem 20-Euro-Schein bezahlt.
6: In Spanien, Portugal und Frankreich wäre das unhöflich. Da lässt man das Trinkgeld am Tisch liegen, nachdem der Kellner das Wechselgeld zurückgegeben hat. 10-15%

0: Prozent etwa. Aber bitte keine einzelnen Centmünzen liegen lassen, das gilt als Fauxpas.
1: In Japan und China ist Trinkgeld absolut unüblich. Ausgezeichneter Service gilt als Selbstverständlichkeit. Trinkgeld wird als Beleidigung empfunden. Wenn man etwas geben will, lieber ein kleines Geschenk mitbringen, wie Mozartkugeln oder ähnliches.
0: Exakt das Gegenteil davon, die USA und Kanada. Da die Löhne in der Gastronomie dort meist sehr niedrig sind, ist Trinkgeld besonders wichtig. 15-25% gelten als angemessen. Teilweise steht das Trinkgeld schon auf der Rechnung mit drauf.
1: Das ist auch in den meisten nordischen Ländern so. In Norwegen und Finnland etwa ist der Service bereits als eigener Betrag in der Rechnung enthalten. Nur in Schweden gibt man Trinkgeld, aber eher wenig, rund 5%.

das Eisternitzel in der einen Hand, das Soda-Zitrone in der anderen. Ja, und die Sommerhits, die kommen aus dem Radio. Jetzt auf Radio Niederösterreich, Reinhard Fendrich mit einem seiner ganz großen Klassiker, Strada del Sole.

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1: Samstagnachmittag, das Wichtigste aus Niederösterreich, Österreich und der Welt mit Petra Ottic. Es ist 14 Uhr.
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3: Jedes Jahr nutzen tausende Menschen das Pfingstwochenende für Kurzurlaube oder Ausflüge. Dementsprechend viel wird auch auf den niederösterreichischen Straßen los sein. Daher ist die Polizei auch heuer verstärkt im Einsatz und führt Kontrollen durch. Carissa Freudenthaler berichtet.
4: Über Pfingsten liegt das Hauptaugenmerk der Beamtinnen und Beamten laut Polizei auf Geschwindigkeitsübertretungen und Drogen- und Alkoholenkern. Außerdem kündigt man technische Kontrollen an und will vor allem zweirädrige Kraftfahrzeuge wie Motorräder auf besonders beliebten Strecken unter die Lupe nehmen.
5: Da geht es um oft überhöhte Geschwindigkeit, die Fahrsicherheit an diesen Strecken und wir sind dort entsprechend mit unseren Kräften präsent zur Überwachung.
4: Sagt Matthias Grabner von der Landesverkehrsabteilung. 1000 Polizistinnen und Polizisten werden im Einsatz sein. Die Einsatzkräfte sind jedes Jahr über Pfingsten gefordert. Alleine im letzten Jahr hat es über das Pfingstwochenende 54 Verkehrsunfälle gegeben. Einer davon war tödlich. Bei Notruf Niederösterreich wurden außerdem rund 2000 Alarmierungen verzeichnet.
3: In Großbritannien weitet die Polizei ihre Ermittlungen gegen den ehemaligen Prinzen Andrew offenbar aus. Ermittelt wird wegen Amtsmissbrauchs und wegen möglicher sexueller Vergehen. Die Behörden rufen Zeugen und mögliche Opfer auf, sich zu melden. Bei einem Grubenunglück in China sind mindestens 90 Bergleute ums Leben gekommen. Die Suche nach Vermissten dauert nach wie vor an. Es handelt sich um das schwerste Bergwerksunglück in China seit mehr als 15 Jahren. Österreichs Schwalbenbestände sind massiv geschrumpft. In den vergangenen Jahren um fast 50% und sehr viele Nester bleiben auch heuer leer. Wolfgang Böhmer, was ist denn da los?
6: Ja, so bekommt zum Beispiel Katharina Bergmüller von BirdLife auch immer wieder Meldungen und Fragen, wo denn die Schwalben bleiben, gerade zum Beispiel aus Osttirol.
7: Wohl, wo jemand gesagt hat, er beobachtet schon seit Jahren, dass die immer weniger werden und jetzt heuer sind überhaupt keine mehr zurückgekommen.
6: Hauptgrund für den Einbruch sind Kaltwetterfronten im Herbst gewesen, genau als die Tiere in den Süden geflogen sind.
7: Die waren durchnässt, sie können nur Fluginsekten fressen, haben natürlich nichts zum Fressen gehabt und es sind Tausende gestorben, am Boden gelegen, eingesammelt worden.
6: Dabei sind Schwalben zentral für unser Ökosystem und fressen nebenbei noch täglich Unmengen etwa an Gelsen.
7: Pro Tag verfüttern sie bis zu 15.000 Insekten.
6: Pro Tag?
7: Pro Tag. Für eine Brut brauchen sie ungefähr ein Kilo. Und da kann man sich schon vorstellen, dass das was ausmacht, wenn sie nicht mehr da sind.
6: Deswegen sollte man zum Beispiel Nistmaterial bereitstellen, heißt nasse Lacken, idealerweise mit Lehm darin und auf keinen Fall Nester entfernen, damit sich die Bestände vielleicht wieder etwas erholen und man wieder öfter Schwalben sieht und vor allem auch hört.
3: Meist ist es sonnig, Birgit Perl.
1: Nur da und dort mischen vorübergehend auch größere Quellwolken mit. Es bleibt weitgehend trocken. Es wird mäßiger bis lebhafter Wind aus Nord bis Nordost. 20 bis 28 Grad hat es jetzt am Nachmittag. 20 Grad aktuell in Lilienfeld-Taschberg, 25 in Horn und 24 Grad hat es in St. Pölten, Stockerau, Wiener Neustadt und in Wien. Am Pfingstsonntag und auch am Feiertag wird es heiß mit bis zu 31 Grad. Dazu scheint den ganzen Tag die Sonne. 14.04 Radio Niederösterreich mit dem schnellsten Verkehrsservice im Land. 10 Minuten länger dauert es in Wien am inneren Gürtel ab der Währinger Straße. Überall sonst sollten Sie gut vorankommen. Gute Fahrt.
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1: Für viele ist heute der Tag der Tage. Land auf, Land ab wird geheiratet. Und die Sonne lacht mit dem Brautpaar um die Wette. Alles Gute auf diesem Weg. Ja, die größten Hits aller Zeiten, die gibt's jetzt im Viererpackerl. Was haben wir da vorbereitet? Eric Clapton, Seiler und Speer gemeinsam mit Wolfgang Ambros, Nancy Sinatra mit dabei. Und das sind die Weather Girls. Schönen Nachmittag.

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14.30 Uhr Radio Niederösterreich mit dem schnellsten Verkehrsservice im Land. Sie kommen aktuell staufrei voran. Gute Fahrt. Das Wochenendwetter: Sonne, Wolken, Nordwind und 22 bis 28 Grad jetzt am Nachmittag. Am Pfingstsonntag und auch am Feiertag gibt es dann Sonne pur und es wird sommerlich heiß mit 24 bis

0: 31 Grad. In Schwitzen kommt man auch bei den neuen Fitness-Trends und über die reden wir gleich. Ich bin Birgit Perl und das ist die ERV.
1: Es war in einer schwülen Sommernacht im Ristorante von Al Carbonara, dem Vater des organisierten Erbrechens.

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1: Langes Wochenende, viele genießen es einmal nichts zu tun, aber nicht alle. Endlich mal frei zu haben bedeutet für immer mehr Menschen auch, doch mal was zu tun. Also, ab ins Fitnessstudio. Christoph Schwarz hat sich da neue Trends angeschaut, zum Beispiel Hyrox. Das bedeutet?
2: Immer wieder laufen, dann folgt eine Trainingsstation. Zum Beispiel einen schweren Medizinball aus der Hocke gegen die Wand werfen. Das Ganze dann so oft und schnell wie möglich. Warum man das macht, ist schnell erklärt, wie sich in einem Fitnessstudio zeigt.
3: Sehr anstrengend, es macht aber auch riesen Spaß, das wird jeder angefeuert und da ist dann gleich ein Stück weniger anstrengend.
4: Also mich motiviert das sehr, es ist ein Ausgleich zum Alltag und was mir wahnsinnig Spaß macht, ist einfach in der Gruppe zu trainieren.
5: Im Einzeltraining kommt man nie um die Grenze wie in der Gruppe gemeinsam, das gegenseitige Pushen oder das gemeinsam im Team arbeiten, wenn einer nicht mehr, sage ich mal, kann, wird er durch den zweiten motiviert.
2: Etwas ruhiger, aber sicher nicht gemütlich, Reformer Pilates. Da liegt man zwar öfter, entspannt ist das Ganze aber trotzdem nicht. Conny Unterlercher.
6: Man merkt schon, dass definitiv das Pilates gerade in aller Munde ist und dass ja einfach das Interesse da ist, dass es jetzt auch gefühlt ein bisschen mehr für die breite Masse wird. Jetzt ist es einfach wirklich jede kommt zum Pilates.
2: Überhaupt erlebt die Fitnessbranche in Österreich gerade einen echten Höhenflug. Noch nie hatten die Studios so viele Mitglieder und auch der Umsatz mit rund 700 Millionen Euro aus dem Vorjahr passt da ganz gut dazu.
1: Und in der nächsten Stunde berichten wir dann über eine besondere Art des Fitnesstrainings für Senioren.

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0: Schönen Samstag, jetzt das Wichtigste aus Niederösterreich. Österreich und der Welt mit Petra Oltitsch. Es ist 15 Uhr.
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0: Ende August, Anfang September findet heuer wieder die Sommerschule statt. Sie wurde in der Pandemie eingeführt. Heuer ist sie für Schülerinnen und Schüler mit Deutschdefiziten verpflichtend. Nicht zuletzt deshalb gibt es mehr Anmeldungen. Engpässe beim Lehrpersonal verzeichnet man aber nicht, Felix Nowak.
1: Grundsätzlich ist das Unterrichten in der Sommerschule freiwillig. Lehrerinnen und Lehrer, die sich etwas dazu verdienen oder Zeitausgleich bekommen wollen, konnten sich melden und sie haben das auch in ausreichender Zahl getan. Konkret 6.800 Lehrerinnen und Lehrer, deutlich mehr als im Vorjahr. Hätte das nicht funktioniert, wollte Bildungsminister Wiederkehr von den NEOS zusätzliche Lehrkräfte verpflichten. Das dürfte heuer vom Tisch sein. Die Zahl der angemeldeten Schülerinnen und Schüler ist heuer bundesweit von etwa 41.000 auf 48.000 gestiegen. 14.000 von ihnen sind zur Sommerschule verpflichtet. Allerdings fehlen laut Ministerium noch 1.800 Schülerinnen und Schüler, die ebenso zur Teilnahme verpflichtet werden. Die Nachfrist läuft aber noch.
0: Was haben das österreichische Parlament und das deutsche Kanzleramt gemeinsam? Eine seit Jahren unvollständige Ahnengalerie. In Berlin fehlen laut einem Bericht des Spiegel Langzeitkanzlerin Angela Merkel und Olaf Scholz. Im Parlament in Wien wiederum sucht man Porträts von Wolfgang Sobotka und Elisabeth Köstinger vergeblich. Beide wollen sich aber im Hohen Haus verewigen lassen. Stefan Kappacher.
2: Elisabeth Köstinger war Nationalratspräsidentin. Nur für 38 Tage. Ein Porträt, das allen in diesem Amt zusteht, will sie immer noch, obwohl sie fast 9 Jahre nichts dazu getan hat. Parlamentssprecher Karl-Heinz Grundböck.
3: Bisher gibt es weder von Elisabeth Köstinger noch von Wolfgang Sobotka die Nominierung einer Künstlerin oder eines Künstlers für dieses Porträt.
2: Sobotka war 7 Jahre Präsident. Er will in naher Zukunft entscheiden, von wem er sich malen lasse, heißt es in seinem Büro. Von der dritten Präsidentin, Doris Bures, gibt es schon ein Bild. Man weiß aber auch nicht, wer es gemalt hat. Name und Bild werden erst enthüllt, wenn Bures nicht mehr Abgeordnete ist. Sie wurde 2014 als Nachfolgerin der verstorbenen Barbara Brammer zur Präsidentin gewählt. Brammer war die erste Frau im Präsidentenamt. Ihr Porträt ist das vorläufig letzte in der Ahnengalerie.
0: Die niederösterreichische Polizei führt im Pfingstreiseverkehr verstärkt Kontrollen durch. Das Hauptaugenmerk der Beamtinnen und Beamten liegt auf Geschwindigkeitsübertretungen. Aber auch Drogen- und Alkoholenker sind im Visier der Polizei. Der Wiener Erzbischof Josef Grünwiedel hat bestätigt, dass Dompfarrer Toni Faber Mitte nächsten Jahres als Dompfarrer abgelöst wird. Faber ist dann 65 Jahre alt und geht in Pension. Er hat im Sommer 2027 sein 30-jähriges Dienstjubiläum. Mit viel Sonne, aber auch ein paar Wolken geht's durch den Nachmittag. Das Radio Niederösterreich Wetter mit Robert Deutenhauser.
4: Am Abend dann meist klar. Die Temperaturen, die sinken kaum unter 17 bis 10 Grad. In einzelnen Alpentälern auf minus 6 und im Freiwald stellenweise auf 2 Grad. Morgen dann wieder fast durchgehend sonnig, nur ein paar Wolken. Und es wird heuer zum ersten Mal richtig heiß mit 24 bis knapp 31 Grad. In Tulln und Gänserndorf, da haben wir jetzt 26 Grad. In St. Pölten, Ternitz, Potschach und Wien 25 und in Zwettl, da sind es 23 Grad. 15:03 Uhr, jetzt Radio Niederösterreich mit dem schnellsten Verkehrsservice. Wir schauen gleich nach Wien am inneren Währinger Gürtel. Da brauchen Sie vor der Nussdorfer Straße knapp 10 Minuten länger.
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4: Es ist Wochenende und was für eins, ein langes. Wir begleiten Sie durch diesen sonnigen, warmen Samstagnachmittag mit der Lieblingsmusik Bonnie M, Beverly Craven, STS und jetzt ein schönes Wochenende mit einer der größten Stimmen aller Zeiten. Hier ist Céline Dion, That's the way

0: was steht an diesem langen Pfingstwochenende auf dem Programm? Vielleicht der Grillhändel bei den diversen Feuerwehrfesten im Land. Mödling zum Beispiel, Obermackersdorf, Drasdorf, Walterskirchen, Ravelsbach und, und. Also, was unternehmen Sie noch am Wochenende?
1: Wir fahren mit dem Motorrad auf Furt, egal wo es uns hinbringt.
2: Aussehen in die Natur, Spaß haben, grün, Sonne genießen.
3: Gartenarbeit, spielen mit den Kindern.
4: Die Kinder sind heiß aufs Bad, die wollen ins Bad.
5: Relaxen, im Schatten sitzen, was Kühles trinken.
0: Klingt gut. Viele gehen aber auch ins Fitnessstudio, trotz der Sonne. Und immer öfter trifft man dort die Golden Ager, also Frauen und Männer über 65. Warum das so wichtig ist, Sie hören es gleich nach halb vier, hier bei uns auf Radio Niederösterreich.

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2: 15.30 Uhr, Radio Niederösterreich mit dem schnellsten Verkehrsservice. Nach Wien am inneren Währinger Gürtel, da brauchen Sie vor der Nussdorfer Straße knapp 10 Minuten länger. Und geblitzt wird auf der B50 der Burgenlandstraße zwischen Schützen und Eisenstadt. Zum Wetter meist sonnig, nur ein paar Wolken jetzt am Nachmittag, am Abend dann meist klar. In der Nacht kühlt es ab auf 17 bis 10 Grad, nur in einzelnen Alpentälern auf minus 6 und im Freiwald stellenweise auf 2 Grad. Morgen dann wieder viel Sonne, nur ein paar harmlose Wolken. Und Tageshöchstwerte 24 bis knapp 31 Grad. Und mit Billy Idol, da bleiben wir gleich beim Wetter. Es ist hot in the city.

0: Fit bleiben, auch im fortgeschrittenen Alter, ist besonders wichtig. Das regelmäßige Mobilisieren, Dehnen, Kräftigen des gesamten Bewegungsapparates. Das hilft, dass der Körper im Alter einfach nicht einrostet. Und siehe da, das geht ganz einfach. Ohne Schwitzen und große Anstrengung. In einem Fitnessstudio für Senioren. Ob das wirklich funktioniert, hat Radio Niederösterreich-Reporterin Andrea Hinterlechner für Sie ausprobiert.
1: Ich stehe da jetzt mitten im Fitnessstudio, um mich herum 12 Geräte und neben mir auch die Carmen Eichinger. Wie funktioniert denn das bei euch?
2: Das Besondere an unseren Geräten ist, dass man selber nichts tun muss, wenn man nicht kann, und mitmachen kann, wenn man das Gefühl hat, ja, jetzt bewege ich mich mit. Das Positive ist, dass das Gehirn die Bewegung registriert, auch wenn ich selbst nicht aktiv mitmache, und beginnt wieder Muskeln aufzubauen.
1: Kann ich vielleicht irgendein Gerät einmal ausprobieren?
2: Den Kletterer ausprobieren.
1: Sehr gern. Ja. Was ist das Besondere am Kletterer?
2: Gerade im Alter verlieren die Muskeln bei den Schultern die Kraft. Also das sind dann die Menschen, die dann zum Beispiel die Tasse im Küchenschrank nicht mehr hochstellen können oder sich auch selbst die Haare nicht mehr machen können. Und da geht es dann wieder.
1: Dann setze ich mich da jetzt einmal drauf. Gut, so, was muss ich jetzt machen?
2: Ich drücke da auf die mittlere Geschwindigkeit und du kannst dich bei den Griffen festhalten.
1: Und ich merke jetzt gerade, jetzt wird es immer schwerer und schwerer. Es ist jetzt richtig anstrengend. Hast du da jetzt was verstört, oder?
2: Nein, ich habe nichts verstört, aber du machst aktiv mit. Aber wenn du das locker machst, dann wird es wieder entspannter.
1: Da macht es alles von selber. Jetzt schau ich mal zu dem Herrn, der da neben mir sitzt. Sie sind sehr fleißig.
3: Ja, muss ich, aber ich bin auch einer von den Ältesten da.
1: Wie alt sind Sie?
3: 90.
1: 90, aber topfit.
3: Ja.
1: Da trainiert gerade eine Dame im Liegen. Was trainieren Sie da jetzt gerade?
4: Das Becken, weil das spüre ich momentan. Und wenn ich da hin und her bewege, dann wird das Ganze ein bisschen gedehnt.
1: Also viel gut ist quasi Programm. Man geht einfach glücklich wieder raus.
2: Ja, genau. Oft kommen die Leute in der Früh nicht gut aufgelegt. Und dann, wenn sie rausgehen, dann grinsen sie, weil sie einen Tag hat.
1: Und das ganz ohne groß zu schwitzen.
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0: Hätte befeuert, dass sie Funken spritzen.
1: Wenn Sie das heute möglicherweise auch vorhaben, vielleicht bei einer zünftigen Grillage, dann viel Spaß beim Feiern. Wir sind gern mit dabei mit dem Radio Niederösterreich Hit Samstag ab 6. Mehr Hits, mehr Stimmung, nonstop Musik bis Mitternacht. Und zum Einstimmen auf heute Abend jetzt hier bei uns Julian Lennon mit einem Hit aus den 80ern. Too Late for Goodbyes.

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3: Schönen Samstag, jetzt das Wichtigste aus Niederösterreich, Österreich und der Welt mit Petra Ottitsch. Es ist 16 Uhr.
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5: Die Mehrwertsteuer auf bestimmte Grundnahrungsmittel wird ab 1. Juli gesenkt. Zur Gegenfinanzierung will die Regierung eine Paketsteuer einführen. Das kritisiert jetzt Rechnungshofpräsidentin Margit Kracker.
6: Wir sind unzufrieden, weil wir glauben, dass die Gegenfinanzierungen immer eher ein bisschen aus der Hüfte geschossen kommen. Diese Paketabgabe kompensiert zum ersten nicht vollständig und auf der anderen Seite verteuert sie natürlich auch wieder für die Haushalte. Da sind wir und die Verwaltung ist aufwendig.
5: Sagt Rechnungshofpräsidentin Margit Kracker in der OÖ1-Reihe im Journal zu Gast. Heuer ist die Sommerschule erstmals für Schülerinnen und Schüler mit Deutschdefiziten verpflichtend. Nicht zuletzt deshalb gibt es mehr Anmeldungen. Engpässe beim Lehrpersonal verzeichnet man aber nicht. Das Lueger-Denkmal soll bis zum Sommer nach der Restaurierung wieder in der Wiener Innenstadt aufgestellt werden. In einem Steinmetzbetrieb in Dreiskirchen ist es jetzt von Vandalen beschädigt worden. Stress kann das Gedächtnis und die Konzentrationsfähigkeit beeinträchtigen. Laut Studien verschlechtern starker Druck oder nervenaufreibende Situationen das Denkvermögen. Ein internationales Forschungsteam hat jetzt die Hintergründe untersucht und wie das menschliche Gehirn auf akuten Stress reagiert. Mehr von Marlene Nowotny.
7: Kommt es zu akutem Stress, etwa durch eine Gefahr im Straßenverkehr, unerwartete Schmerzen, Prüfungsangst oder kurzfristige Deadlines, schüttet der Körper Stresshormone aus. Das treibt den Puls nach oben, beschleunigt die Atmung und, das zeigt die aktuelle Studie, beeinflusst den Hippocampus, also jene Hirnregion, die für Informationsverarbeitung und Gedächtnisbildung zuständig ist. Hier lasse die Aktivität unter akutem Stress nach, sagt der Hirnforscher Kai Schüren von der Universität Hamburg. Das könne etwa bei Menschen, die unter Stress lernen, bedeuten,
8: dass man vielleicht nicht Zugriff auf die Informationen hat, die man im Vorhinein schon gelernt hat und dann vielleicht nicht so gut das Neugelernte integrieren kann mit alten Informationen.
7: Hier können Atem- und Achtsamkeitsübungen helfen, sagt Schüren, also Entspannungstechniken, die die Ausschüttung von Stresshormonen bremsen.
5: Meist strahlend sonnig geht's weiter durch den Nachmittag. Das Radio Niederösterreich Wetter mit Robert Deutenhauser.
3: Und am Abend dann weitgehend klar. Die Temperaturen sinken kaum unter 17 bis 10 Grad. In einzelnen Alpentälern auf minus 6 und im Freiwald stellenweise auf 2 Grad. Morgen dann wieder fast durchgehend sonnig. Nur ein paar Wolken und es wird heuer zum ersten Mal richtig heiß. Mit 24 bis knapp 31 Grad. In St. Pölten, Melkhorn, Mistelbach und Wien, da hat's jetzt 26 Grad. In Schwechat sind 25. 16.03 Uhr Radio Niederösterreich mit dem schnellsten Verkehrsservice. Nach Wien, Tangente Richtung Kagran, bei der Auffahrt St. Marx, da löscht die Feuerwehr einen Fahrzeugbrand. Der rechte Fahrstreifen ist da gesperrt, da gibt Stau zurück bis zum Gürtel. Und am inneren Währinger Gürtel, da brauchen Sie vor der Nussdorfer Straße knapp 10 Minuten länger.
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3: Samstagnachmittag und vielleicht sind Sie ja gerade mit Kind und Kegel in Richtung Italien, Kroatien aufgebrochen.
9: Wann sind wir endlich da?
3: Ja, das kann noch dauern. Wir begleiten Sie in den Kurzurlaub mit den größten Hits aller Zeiten. Hier gleich Phil Collins, Two Hearts, die 80er auf Radio Niederösterreich.

0: sind die Trendfarben dieses Sommers. Erdtöne, der frische Wasser und kräftige Zitrusnuancen treffen, während zartes Pastell für Leichtigkeit sorgt. Schön und gut, aber in der Formel 1 ist anscheinend eine ganz andere Farbe im Trend. Heute um 18 Uhr der Sprintbewerb im kanadischen Montreal. Radio Niederösterreich-Reporterin Theresa Eder, die Modefarbe in Startreihe 1 ist Silber.
1: Es war wenig überraschend ein knappes Duell zwischen den beiden Mercedes. Am Ende setzt sich dann aber doch der Vorjahressieger George Russell vor Teamkollege Kimi Antonelli durch. Apropos Modefarbe, die Startaufstellung ist, könnte man sagen, in Farben sortiert. Startreihe 2 ist orange mit Lando Norris auf Platz 3, daneben Oscar Piastri im McLaren. Dahinter Lewis Hamilton und Charles Leclerc in Ferrari Rot auf Platz 5 und 6. Max Verstappen nur auf Startplatz 7. Der Niederländer beschwert sich mehrmals über das Heck des Autos. Der Red Bull springe zu viel herum. Sprintbeginn ist um 18 Uhr.
0: Und morgen dann der große Preis von Kanada. Der große Vorteil morgen am Pfingstsonntag. Formel 1-Fans können den Sommertag voll genießen, denn gestartet wird in Montreal morgen erst um 22 Uhr.

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3: 16.30 Uhr, Radio Niederösterreich mit dem schnellsten Verkehrsservice. Nach Wien, Tangente Richtung Kagrandorf, Fahrzeugbrand bei der Auffahrt St. Marx ist mittlerweile gelöscht. Da sind wieder alle Fahrspuren frei. Zum Wetter, meist sonnig, nur ein paar Wolken jetzt am Nachmittag. Am Abend dann meist klar, in der Nacht kühlt es ab auf 17 bis 10 Grad. Nur in einzelnen Alpentälern auf minus 6 und im Freiwald stellen wir sie auf 2 Grad. Morgen dann wieder viel Sonne, nur ein paar harmlose Wolken und Tageshöchstwerte 24 bis knapp 31 Grad.
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3: Stefanie Werger oder wie sie von vielen immer nur liebevoll genannt wird, die Steffi Werger.

Eigentlich hat sie ja vor 4 Jahren ihr Bühnenaus bekannt gegeben. Jetzt ist sie zurück. Warum und wie sie überhaupt so geht nach diesen 4 Jahren, darüber erzählt sie uns nächste Woche Mittwoch mehr, denn da ist sie zu Gast bei uns nach 11. Jetzt lassen wir sie singen. Wer ist sie mit? Ich will dich spüren.

0: Riesenbärenklau. Klingt irgendwie wild, ist aber eigentlich nur eine Pflanze, genauso wie der Götterbaum, die Wasserpest oder der Springkraut. Sind aber alles Pflanzenarten, die ursprünglich bei uns nicht heimisch sind, sich aber immer weiter ausbreiten. Das Land Niederösterreich finanziert jetzt Infoveranstaltungen für Gemeinden, um die Ausbreitung einzudämmen. Nächste Woche etwa in Sickertskirchen im Bezirk Tulln, wo der japanische Staudenknöterich Probleme macht. Radio Niederösterreich-Reporter Thomas Koppensteiner.
1: Die Böschung am Elsbach gleicht stellenweise einer grünen Wand. Der Staudenknöterich hat sich fast ungestört ausbreiten können. Ulla Huspeker vom Verein NATZ, Natur- und Tierschutz in Sickertskirchen, reist mit einer Kollegin Pflanze für Pflanze aus.
2: Sie sehen, da hat er angefangen, das sind jetzt so geschätzt mal 6 Meter, und die, alle 30 Meter ist wieder so ein Pfleg. Und wenn man den nicht bekämpft, dann hat er bald das ganze Ufer und die Ausläufer werden mit dem Wasser runtergetragen und dann verbreitet sich das bis in die große Tulln.
1: Der Verein hofft durch die Infoveranstaltung jetzt auf neue Helferinnen und Helfer. Die Idee, wer beim Spazierengehen einen Staudenknöterich entdeckt, soll ihn ausreißen.
2: Wir versuchen das halt jetzt in die Breite zu kriegen, weil da ist ein sehr gut frequentierter Spazierweg, und wenn jeder, der vorbeigeht, 3 Pflanzen ausreißt, ist auch schon sehr viel gewonnen, weil dann hat der wirklich keine Chance.
1: In Neulenkbach hat man inzwischen erste Erfolge. Seit 2 Jahren bekämpft der Verein Wurzelwerk dort den Staudenknöterich, sagt Obfrau Barbara Moser.
3: Man findet nur mehr vereinzelt einzelne Triebe. Es hat sich eine Grasdecke gebildet. Es haben sich verschiedene Blühpflanzen, Sträucher da etabliert.
1: Ganz verschwunden ist der Staudenknöterich aber auch dort noch lange nicht.
3: Kontrolle muss man mindestens 10 Jahre dann rechnen. Also auch wenn der Staudenknöterich scheinbar entfernt ist, kann immer wieder irgendwo einer auftauchen.
0: Wenn Sie mithelfen wollen und den Staudenknöterich ausreißen, dann empfehlen die Experten und Expertinnen, die Pflanze am Böschungsrand ganz einfach hinzulegen und dort vertrocknen zu lassen.

durchs lange Wochenende mit der Lieblingsmusik, die größten Hits aller Zeiten. Christy gleich hier bei uns auf Radio Niederösterreich, davor aber noch die Bee Gees, Tragedy.

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8: Rechnungshofpräsidentin Margit Kraker pocht darauf, dass das Pensionsantrittsalter erhöht werden muss. Die IMC-Hochschule in Krems sucht Teilnehmer für eine Parkinson-Studie. Das Wetter wird morgen sehr warm. Rechnungshofpräsidentin Margit Kraker vermisst bei den Sparplänen der Regierung den Blick auf die langfristige Entwicklung. Einmal mehr pocht sie auf zeitgerechte Anpassungen beim Pensionsantrittsalter. Kraker sagt:
9: Wir erleben das ja auch im Gesundheitsbereich. Da ist ein wichtiger Kostentreiber natürlich die demografische Entwicklung. Und bei den Pensionen haben wir eben auch diese demografische Situation. Und es geht um einen großen Brocken, der natürlich für den Haushalt relevant ist. Auch hier muss man zeitgerecht Reformen machen, Pensionsalter erhöhen.
10: Also das regelt Antrittsalter.
9: Ja, natürlich, das ist auch irgendwie logisch.
8: Sagt Rechnungshofpräsidentin Margit Kraker im Gespräch mit Klaus Webhofer in der Ö1-Interviewreihe im Journal zu Gast. Der bekannte Wiener Dompfarrer Toni Faber wird in seiner Funktion nicht verlängert. Der Wiener Erzbischof Josef Grünwiedl hat nach Gesprächen mit Faber bestätigt, dass dieser als Dompfarrer mit 65 Jahren in Pension geschickt wird. Faber ist immer wieder in weiblicher Begleitung gesehen worden, was kirchenintern für Kritik gesorgt hat, Andreas Mittendorfer.
11: Ungefähr Mitte nächsten Jahres soll die Amtszeit von Dompfarrer Toni Faber als Dompfarrer enden, so der Wiener Erzbischof Josef Grünwiedl.
12: Ich bin Toni Faber sehr dankbar, dass er meinen Wunsch auch respektiert, dass ich mit seinem 30-jährigen Dienstjubiläum im Sommer 2027 auch überlege, einen neuen Dompfarrer zu suchen und diesen Posten neu zu besetzen.
11: Zur Frage, ob der Lebensstil Fabers ein wesentlicher Grund für diese Entscheidung gewesen sei, meint Grünwiedl eher ausweichend, es habe mehrere Gründe gegeben, vor allem aber das Pensionsalter von 65. Dompfarrer Faber meint, der Zeitpunkt jetzt kam für ihn schon überraschend, hält aber zugleich fest.
13: Ich bleibe am Stephansplatz, das ist geregelt. Ich bleibe hier auch in der Domkirche Seelsorger und City-Seelsorger. Ich habe keine Sorge, dass mir da die Arbeit ausgeht.
11: Seinem Nachfolger wünsche er schon jetzt alles Gute.
8: Für die meisten Menschen ist es selbstverständlich, gehen zu können. Nicht so für viele Parkinson-Patienten. Sie erleben immer wieder plötzliche Bewegungsblockaden beim Gehen. Die IMC-Hochschule in Krems untersucht jetzt, wie man das frühzeitig vorhersagen und so auch Stürze verhindern kann. Für die Studie werden Teilnehmerinnen und Teilnehmer gesucht, Theresa Freudenthaler.
14: Betroffene haben immer wieder das Gefühl, als würden ihre Füße am Boden festkleben. Das Gehen wird schwierig bis unmöglich. Oft kommt es in Folge zu Stürzen und zum Verlust der Selbstständigkeit. Im Rahmen eines Forschungsprojekts untersucht ein interprofessionelles Team an der IMC-Hochschule in Krems, ob diese Bewegungsblockaden vorhergesagt werden können. Möglich machen sollen das intelligente Smart-Einlegesohlen in Kombination mit Methoden des maschinellen Lernens. An der Studie können Personen teilnehmen, die solche Blockaden kennen, selbstständig mindestens eine Minute ohne Hilfsmittel gehen können und Schuhgröße 36 bis 47 tragen. Die Testung findet einmalig an der IMC-Hochschule Krems statt und dauert etwa eine Stunde.
8: Und wo sich Interessierte melden können, das finden Sie bei uns im Internet unter noe.orf.at. Massiv zurückgegangen ist das Grundwasser im Raum Wiener Neustadt. Niederösterreich heute berichtet, Thomas Bickfellner.
15: Ja, weil es immer weniger regnet, verzeichnet man im Raum Wiener Neustadt empfindliche Rückgänge. Das zeigt sich auch bei den Baggerseen der Stadt. Wir haben uns umgesehen.
8: Und gestern ist das St. Pöltener Volksfest eröffnet worden. Einer der Fixpunkte in den kommenden 8 Tagen sind die vielen Fahrgeschäfte.
15: 24 Stück an der Zahl, und dort erfährt man durchaus Spannendes darüber, was es bedeutet, auf dem zweitgrößten Fest der Landeshauptstadt für ausgelassene Stimmung zu sorgen.
8: Zu sehen in Niederösterreich heute um 19 Uhr in ORF 2, heute mit Thomas Beck-Fellner. Es ist ein kammermusikalischer Fixpunkt, den die Familie Kademisak heuer zum 48. Mal ins Waldviertel bringt, das Allegro Vivo Festival. Bespielt werden historische Orte wie Schlösser, Burgen und Stifte und der Stadtsee Horn. Dafür kommen Musiker aus aller Welt nach Niederösterreich. Diese Woche wurde das Programm vorgestellt, mehr von Veronika Berger.
0: Ob das Minetti-Streichquartett, das in der Burg Raabs spielt, oder das junge preisgekrönte Kandinsky-Quartett, das nach Oberdürnbach kommt. Es wartet ein umfangreiches und internationales Programm. Der intime Rahmen von Kammermusikkonzerten wird heuer auch im Motto On Stage betont. Intendant Wahid Kademisak dazu.
10: Jeder Saal hat seine eigene Akustik, jedes Gebäude hat seine eigene Atmosphäre und für jeden dieser Spielorte haben wir ein eigenes Programm kreiert.
0: Zum Beispiel eine Uraufführung gleich zum Auftakt, die zudem verdeutlicht, dass Italien und der Balkan heuer auch eine Rolle spielen. Tristan Schulze hat ein Doppelkonzert für Violine, Gitarre und Streichorchester komponiert.
10: In Italien hat die Violine ihren Höhepunkt der Baukunst erlebt, aber Antonio Stradivari hat auch Gitarren gebaut und deswegen die Verbindung.
0: Zu hören am 7. August, das Programm erstreckt sich über 6 Wochen.
8: In der Frauenfußball-Bundesliga ist die Titelentscheidung vertagt. Nachdem Tabellenführer Austria Wien gegen Salzburg Punkte liegen lässt, dürfen die amtierenden Meisterinnen aus St. Pölten noch hoffen, Christoph Gregorites.
16: Ja, die Austrianerinnen hätten heute alles klar machen können, kommen gegen Salzburg aber nicht über ein 0:0 hinaus. Und weil die SKN-Frauen mit einem 3:2 bei Sturm Graz ihre Pflicht erfüllt haben, trennen die beiden Clubs nur noch 2 Punkte und in der letzten Runde kommt es so zum Herzschlagfinale. St. Pölten hat es wieder in der eigenen Hand und kann im direkten Duell bei den Wienerinnen mit einem Sieg den Titel noch holen. Gespielt wird kommenden Samstag. In der Formel 1 geht um 18 Uhr in Montreal das interne Mercedes-Duell in die nächste Runde. George Russell startet beim Sprint von der Pole Position vor Kimi Antonelli. Dahinter lauert McLaren mit Norris und Piastri. Und bei der Eishockey-Weltmeisterschaft in der Schweiz kann Österreich heute Abend gegen Deutschland vorzeitig den Aufstieg ins Viertelfinale fixieren. Live zu sehen in ORF 1 ab 20.15 Uhr.
8: Mit viel Sonne geht's in den Abend. Das Radio Niederösterreich Wetter mit Robert Deutenhauser.
17: Ein paar Wolken sind da mit dabei und auch am Abend dann weitgehend klar. Die Temperaturen sinken kaum unter 17 bis 10 Grad. Morgen dann wieder fast durchgehend sonnig, nur ein paar Wolken. Und es wird heuer zum ersten Mal richtig heiß mit 24 bis knapp 31 Grad. In Wieselburg, da hat es jetzt 27 Grad und ist heiter. In Krems, Linz und Graz ebenfalls 27 Grad und es ist wolkenlos. St. Pölten 26 heiter, Gänserndorf, Wiener Neustadt, Wien und Eisenstadt 26 Grad, wolkenlos. 17.07 Uhr Radio Niederösterreich mit dem schnellsten Verkehrsservice. Alles okay auf unseren Straßen, freie Fahrt.
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17: Fein, dass wir Sie durch Ihr Wochenende begleiten dürfen. Vielleicht sind Sie ja gerade mit dem Wochenendeinkauf unterwegs nach Hause. Machen Sie schon zu Hause gemütlich. Warten auf die Freunde, die Sie heute eingeladen haben. Oder Sie machen sich gerade fertig fürs Fortgehen. Wir sind gern mit dabei mit der Nick Straker Band, der Fairground Attraction, Kurt Ostbahn. Und jetzt einen schönen Samstag mit Toploader Dancing in the Moon.

Gerade in Niederösterreich hier mit einer aktuellen Meldung von der A2 der Südautobahn Richtung Wien in der Abfahrt Baden. Vorsicht, in der Abfahrtskurve steht da ein defektes Auto mit Warnblinkanlage.

0: Star Wars Fans haben allen Grund zur Freude. Es gibt wieder Nachschub aus der weit, weit entfernten Galaxis. The Mandalorian and Grogu ist der erste Star Wars Kinofilm seit 7 Jahren und dort begeben sich Kopfgeldjäger Din Djarin und sein kleiner Yoda-Schützling auf eine Schnitzeljagd quer durchs Universum, um den mysteriösen Commander Coin zur Strecke zu bringen.
1: Wir werden jeden Schurken in diesem Kartenspiel ausschalten.
2: Hier geht es nicht um Rache. Es geht darum, einen weiteren Krieg zu verhindern.
1: Schnall dich an.
0: Star Wars, The Mandalorian und Grogu seit dieser Woche neu im Kino und actionreich auch der neue Thriller von Star-Regisseur Guy Ritchie. Im Film In the Grey, da schickt er ein Team von Elite-Agenten auf eine trickreiche Mission, um einen skrupellosen Despoten hinterzogene Millionen abzujagen.
3: Überlasst nichts dem Zufall.
4: Nutzt jede Sekunde,
3: schmiert jedes Rad,
4: checkt jeden Reifen
3: und lernt jeden Millimeter kennen, bis diese Routen uns gehören. Wir müssen Salazar immer einen Schritt voraus sein.
4: Wir müssen jede seiner Aktionen kennen, all seine Gespräche mithören.
3: Wir brauchen Ohren in der Penthouse-Suite.
4: Das können wir nur erledigen, bevor er weiß, dass wir auf seiner Insel sind.
0: Star Wars Abenteuer und Action-Thriller In the Grey mit Henry Cavill, Jake Gyllenhaal und Rosamund Pike seit dieser Woche im Kino. Und heute am Abend im Fernsehen Universum, die Show. Mehr darüber in 20 Minuten hier bei uns auf Radio Niederösterreich.

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3: 17.30 Uhr, Radio Niederösterreich mit dem schnellsten Verkehrsservice. Und es ist alles okay auf unseren Straßen. Gleich weiter zum Wetter. Meist sonnig, mit nur ein paar Wolken geht's da in den Abend. In der Nacht kühlt's ab auf 17 bis 10 Grad. Morgen dann wieder viel Sonne, nur ein paar harmlose Wolken und Tageshöchstwerte 24 bis knapp 31 Grad.
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0: heute Abend ab 20.15 Uhr in UF2. Da eröffnet Miriam Weichselbrand eine neue Ausgabe von Universum, die Show. Dabei treten bekannte Persönlichkeiten gemeinsam mit eingefleischten Universum-Fans an, um Rätsel zu lösen. Natürlich wird auch um einen Preis gespielt, berichtet für Radio Niederösterreich Isabella Drexler.
1: Ja, Michael Schottenberg, Michaela Kirchgasser und Cornelius Obonia bilden heute Abend jeweils ein Team mit ihren selbst auserkorenen Universum-Fans und beantworten in 4 Themenrunden Fragen zu Natur und Geschichte.
2: Unsere Prominenten werden versuchen, euch tatkräftig zu unterstützen oder zumindest nicht zu stören.
1: Die Aufgaben reichen von Multiple-Choice-Fragen bis hin zu schnellen Buzzer-Runden. Sieger ist, wer am Ende die meisten Punkte gesammelt hat.
2: Ihr werdet jetzt einige Tiere kennenlernen, denen es gelungen ist, auf unterschiedlichste Weise die Schwerkraft zu überwinden, so wie das der Schotti bei Dancing Stars gemacht hat.
3: Nicht erinnere mich an meine schwache Stelle. Das Wort Dancing Stars ist gestrichen. Hier ist es.
1: Und der Preis, um den es für die Teams geht, eine Traumreise, die sich die Superfans schon lange wünschen.
2: Melissa, du hast dir Südamerika ausgesucht, falls das heute was wird, oder? Mhm. Warum ist das so?
4: Südamerika wäre der einzige Kontinent, der mir noch fehlt. Dann hätte ich alle Kontinente bereist und ausgewählt hätte ich Argentinien.
0: Außerdem wünschen sich Janik aus Niederösterreich und Katrin aus Wien eine Reise nach Australien und nach Korea. Wohin die Reise schlussendlich geht, heute Abend in Universum, die Show 20.15 Uhr in UF2. Well,

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0: 1987, gutes Jahr für alle Fans der Grün-Weißen, denn da wird Rapid Fußballmeister und Cupsieger. Und im Kino, da spielt Robin Williams einen legendären Radiomoderator.
1: Good morning, Vietnam!
0: Good morning, Vietnam, Superfilm aus dem 87er Jahr. Und jetzt ein Superhit aus diesem Jahr, Terence Trent D'Arby, Sign Your Name.

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1: Samstagabend, jetzt das Wichtigste aus Niederösterreich, Österreich und der Welt mit Petra Ottitsch. 18 Uhr ist es.
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3: Am kommenden Mittwoch beginnt am Landesgericht Klagenfurt der Prozess gegen den Attentäter von Villach. Der 24-jährige Syrer muss sich wegen terroristischer Straftaten, konkret wegen Mordes und versuchten Mordes, verantworten. Er hatte am 15. Februar 2025 in der Villacher Innenstadt einen Jugendlichen mit einem Messer getötet und 5 Menschen schwer verletzt. Romy Sigurd Klippstetter.
4: Der Prozess ist für 2 Tage anberaumt und findet unter höchsten Sicherheitsvorkehrungen statt. Der Angeklagte wird hinter einer Glaswand sitzen. Kameras, Handys und Laptops sind im Gerichtssaal verboten. Im Verfahren vertreten wird er von Philipp Czernitz. Der wurde dem Syrer als Verfahrenshelfer zur Seite gestellt.
5: Wir sind als Rechtsanwälte grundsätzlich verpflichtet, die Verfahrenshilfe durchzuführen. Das ist quasi eine Leistung der Rechtsanwaltschaft für die Allgemeinheit, dass Leute, die sich keinen Anwalt leisten können, einen Anwalt bekommen. Man kann das auch nur ablehnen, wenn man irgendwie persönlich direkt involviert ist. Und ansonsten ist man verpflichtet, diese Sachen zu machen.
4: Der Mann, der in der Justizanstalt als gefährlich gilt, ist geständig. Ihm droht lebenslange Haft.
3: Rechnungshofpräsidentin Margit Kraker kann sich Selbstbehalte im Gesundheitswesen vorstellen. Der Rechnungshof hat ja zuletzt auf eine umfassende Gesundheitsreform gepocht. Da die Finanzierbarkeit nicht gesichert sei, müsse man rechtzeitig eingreifen. Kraker pocht zudem darauf, dass das Pensionsantrittsalter erhöht werden muss. In Wien-Brigittenau ist zum Mittag ein 3-jähriger Bub bei einem Unfall lebensgefährlich verletzt worden. Er war mit einem Tretroller auf einem Gehsteig unterwegs. Dabei ist er mit einem Auto, das gerade aus einer Garage fuhr, zusammengestoßen. Katharina Pawlowski berichtet.
6: Um die Mittagszeit ist der 3-jährige Bub mit seinem Vater auf der Hartlgasse in der Brigittenau unterwegs. Er fährt auf einem Tretroller und trägt keinen Helm. Gleichzeitig will ein Pkw-Lenker aus einer Garage Ausfahrt fahren. Die Sicht auf den Gehsteig ist laut Polizei schlecht. Der Lenker übersieht den herannahenden Buben. Das Kleinkind prallt auf das Auto und erleidet schwerste Kopfverletzungen. Eine zufällig anwesende Notärztin leistet bis zum Eintreffen der Berufsrettung erste Hilfe. Der Bub wird mit dem Notarzthubschrauber unter durchgehender Reanimation ins Donauspital geflogen. Es besteht akute Lebensgefahr.
3: Parkinson-Patienten erleben immer wieder plötzliche Bewegungsblockaden beim Gehen. Die IMC-Hochschule in Krems untersucht jetzt, wie man das frühzeitig vorhersagen und so Stürze verhindern kann. Für die Studie werden Teilnehmerinnen und Teilnehmer gesucht, wo sich

0: Interessierte melden können. 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Sonnig und warm jetzt am Abend, das Radio Niederösterreich Wetter mit Robert Deutenhauser.
1: Ein paar Wolken sind mit dabei, die Temperaturen sinken in der Nacht kaum unter 17 bis 10 Grad, in einzelnen Alpentälern auf 6 und im Freiwald stellenweise auf 2 Grad. Morgen dann wieder fast durchgehend sonnig, nur ein paar Wolken und es wird heuer zum ersten Mal richtig heiß mit 24 bis knapp 31 Grad. In St. Pölten, da hat es jetzt 27 Grad, in Amstetten, Horn, Retzbruck an der Leiter und Wien sind 26. 18.03 Uhr Radio Niederösterreich mit dem schnellsten Verkehrsservice. Und das ist auch schnell vorbei. Es ist alles bestens auf unseren Straßen.
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1: Mittendrin sind wir im langen, wettermäßig perfekten Pfingstwochenende. Wie und wo auch immer Sie Ihren Samstag verbringen, wir begleiten Sie mit den größten Stimmungshits für Ihren Abend bis Mitternacht. Und da gehen wir es gleich an mit einem echten Sommerhit. Glenn Frey, The Heat is On.

Wir sind mittendrin im Hit-Samstag auf Radio Niederösterreich und da haben wir jetzt ein echtes Two-Hit-Wonder für Sie. Also eine Band, die zwei große Hits hatte, was 100% mehr ist als ein One-Hit-Wonder. Hier sind aus den 80ern Wang

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2: 18.30 Uhr, jetzt Radio Niederösterreich hier mit dem schnellsten Verkehrsservice und es ist alles okay auf unseren Straßen. Freie Fahrt, deshalb auch gleich weiter zum Wetter. Meist sonnig, mit nur ein paar Wolken geht es da durch den Abend. In der Nacht kühlt es dann ab auf 17 bis 10 Grad, nur in einzelnen Alpentälern auf 6 und im Freiwald stellenweise auf 2 Grad. Morgen dann wieder viel Sonne, nur ein paar harmlose Wolken und Tageshöchstwerte von 24 bis knapp 31 Grad.
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0: am Abend. Da geht es für Österreichs Eishockey-Herren bei der Weltmeisterschaft in der Schweiz weiter. Und es kommt zum ewigen Duell mit unseren Lieblingsnachbarn, den Deutschen. Christoph Gregoritis aus der Radio Niederösterreich Sportredaktion. Darf man da auf ein Eishockey-Cordoba hoffen?
1: Naja, Robert, ohne dem 0:9 zuletzt gegen die Schweizer hätte ich gesagt, auf jeden Fall. So muss man abwarten, wie die Österreicher nach 2 Tagen Pause auf das Eis zurückkehren. Wobei die Deutschen mit 4 Punkten aus 5 Partien bei dieser WM hinter den Erwartungen spielen. Wenn sich Chancen ergeben, will das Team um Österreichs Kapitän Peter Schneider da sein.
2: Ja, ich glaube, ganz gleich wie in den ersten Spielen. Einfach alles einfach halten, viel und schnell Eis laufen, hart am Körper spielen und ja, einfach zusammenhalten.
1: Da Lettland heute schon mit einem 4:2 gegen die USA überrascht hat, kann Österreich mit einem Sieg vorzeitig den Einzug ins Viertelfinale fixieren. ORF1 überträgt das Spiel ab 20.15 Uhr live. Im heimischen Frauenfußball ist die Titelentscheidung vertagt. Weil Tabellenführer Austria gegen Salzburg nicht über ein 0:0 hinauskommt, dürfen die SKN-Frauen mit nur 2 Punkten Rückstand jetzt wieder hoffen. Kommenden Samstag kommt es in der letzten Runde in Wien zum direkten Duell um die Meisterschaft. Im Männerfußball geht der Regionalligameistertitel an Glocknitz. Die Glocknitzer sorgen mit einem 2:1 gegen Mauer endgültig für die Vorentscheidung. In der Landesliga ist Scheibling-Kirchen neuer Meister. Nach einem 3:0 gegen Korneuburg am grünen Tisch. Die Korneuburger hatten nicht genügend Spieler, um antreten zu können. Im heimischen Herrenhandball geht der Erfolgslauf von Bad Vöslau weiter. Die Jacks starten gegen Ferlach mit einem 25:23 Heimsieg in die Halbfinalserie. Am Mittwoch hat man auswärts schon die erste Chance auf den Einzug ins Endspiel. In der Formel 1 ist in Montreal gerade das Sprintrennen zu Ende gegangen und das mit einem Sieg für Mercedes. George Russell gewinnt vor McLaren-Weltmeister Lando Norris und Teamkollege Kimi Antonelli. Und im Radsport gewinnt die Polin Olga Wankiewicz die 2. Etappe der Women Tour, Österreichs einziger mehrtägiger Rundfahrt für Frauen. Die Tirolerin Laila Gschwendtner verbessert sich auf dem Rundkurs um das Stift Heiligenkreuz auf den 2. Gesamtrang.
3: Es hat leider nicht für ganz vorne gereicht, aber ich bin mit der ersten Gruppe ins Ziel und der 2. Platz als im GC ist sicher eine gute Ausgangslage für den 3. Tag morgen.
1: Der wird in Amstetten gefahren ab 13 Uhr mit Start und Ziel am Hauptplatz. Bei den Herren belegt der Tiroler Felix Gall auf der 14. Etappe des Giro d'Italia wieder Platz 2 und ist damit jetzt Gesamtdritter.

0: massiv zurückgegangen ist das Grundwasser im Raum Wien-Neustadt. Die Sendung Niederösterreich heute berichtet gleich in ORF 2. Thomas Birkfellner.
1: Weil es immer weniger regnet, verzeichnet man im Raum Wien-Neustadt empfindliche Rückgänge. Das zeigt sich auch bei den Baggerseen der Stadt. Gute Nachrichten gibt's aus der Vogelwelt. Im Bezirk Tulln in der österreichischen Vogelwarte in Seebahn am Wagram freut man sich über ein Comeback einst selten gewordener Tierarten wie dem Wiedehopf oder der Dohle. Und gestern ist das St. Pöltener Volksfest eröffnet worden. Einer der Fixpunkte sind die vielen Fahrgeschäfte. Und dort erfährt man durchaus Spannendes darüber, was es bedeutet, auf dem zweitgrößten Fest der Landeshauptstadt für ausgelassene Stimmung zu sorgen. Das alles gleich in Niederösterreich heute. Wir starten Punkt 19 Uhr in ORF 2.

0: Schönen Samstagabend, jetzt das Wichtigste aus Niederösterreich, Österreich und der Welt mit Petra Ottisch. Es ist 19 Uhr.
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2: Die geplante Beleglotterie kommt doch nicht. Damit wollte das Finanzministerium gegen Steuerbetrug vorgehen. Mit der Lotterie sollten Menschen dazu motiviert werden, sich den Kassenzettel geben zu lassen. Sebastian Rosenauer berichtet.
3: Für jede Rechnung, die man online einreicht, hätte man 2.500 Euro gewinnen können. Pro Jahr hätte das den Staat rund 4 Millionen Euro gekostet. Das war vielen offenbar zu teuer. Wirtschaftskammer und Industriellenvereinigung, aber auch manche Bundesländer haben die geplante Lotterie scharf kritisiert. Tirol spricht von einem falschen Signal angesichts des großen Spardrucks und auch Oberösterreich kritisiert den Gesetzesentwurf als nicht wirtschaftlich und nicht zweckmäßig. Das Finanzministerium will jetzt andere Maßnahmen prüfen, um die Verwendung von digitalen Rechnungen zu fördern und Steuerbetrug zu bekämpfen.
2: Zwei Menschen sind in der Nacht auf heute auf Niederösterreich-Straßen ums Leben gekommen. Ein 44-jähriger Motorradfahrer krachte im Bezirk Mistelbach gegen einen Baum und starb. Ein 36-jähriger Autolenker kam im Bezirk Gmünd von der Fahrbahn ab und wurde gegen eine Baumgruppe geschleudert. Auch für ihn kam jede Hilfe zu spät. Ein 19-jähriger Deutscher ist in der Nacht auf heute auf der Zugspitze in Tirol in den Tod gestürzt. Er war auf einem Schneefeld ausgerutscht, Birgit Mariacher informiert.
4: Der 19-jährige Deutsche stieg gestern gemeinsam mit einem gleichaltrigen Ukrainer von der Talstation Zugspitzbahn in Ehrwald über einen Klettersteig auf. Die beiden waren laut Polizei nur mit Wanderschuhen, Grödeln und Stirnlampe ausgerüstet. Sie wollten während des Aufstiegs den Sonnenuntergang betrachten und am Gipfel dann den Sonnenaufgang. Gegen 3 Uhr nachts mussten die beiden ein Schneefeld queren. Der 19-jährige Deutsche rutschte aus und stürzte rund 250 Meter über extrem steiles und felsdurchsetztes Gelände ab. Dabei zog er sich tödliche Verletzungen zu. Sein Begleiter verständigte die Einsatzkräfte. Er wurde unverletzt von der Bergrettung Ehrwald mittels Hubschrauber ins Tal gebracht. Der abgestürzte 19-Jährige wurde ebenfalls von einem Polizeihubschrauber geborgen.
2: Am kommenden Mittwoch beginnt am Landesgericht Klagenfurt der Prozess gegen den Attentäter von Villach. Der 24-jährige Syrer muss sich wegen terroristischer Straftaten verantworten. Er hatte im Februar 2025 in der Villacher Innenstadt einen Jugendlichen mit einem Messer getötet und 5 Menschen schwer verletzt. Weitgehend sonnig jetzt am Abend, das Radio Niederösterreich Wetter mit Robert Deutenhauser.
0: Nur ein paar Wolken können da dabei sein. Die Temperaturen sinken in der Nacht kaum unter 17 bis 10 Grad, in einzelnen Alpentälern auf 6 und im Freiwald stellenweise auf 2 Grad. Morgen dann wieder fast durchgehend sonnig, nur ein paar Wolken und es wird heuer zum ersten Mal richtig heiß mit 24 bis knapp 31 Grad. In St. Pölten, da hat es jetzt 27 Grad, in Langenlohe 26, in Mistelbach, in Neustadt und Wien 25 und

0: In Weidhofen an der Ibster hat es 24 Grad. 19.03 Uhr Radio Niederösterreich mit dem schnellsten Verkehrsservice. Und das ist alles bestens auf unseren Straßen. Wir wünschen gute Fahrt.
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0: So, eingeschenkt ist, ob Bier, Radler, Limonade, Mineralwasser, müssen Sie wissen, fehlt nur noch die richtige Musik. Tom Jones gleich nach den Fine Young Cannibals, davor noch ein 80er Kult-Hit aus Österreich.
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0: KGB gleich nach Chris Rea und seiner Julia. Schönen Samstag.

0: herzlichst, Radio Niederösterreich.
1: Nadine und Stefan aus Laxenburg, die feiern heute ihren 13. Hochzeitstag und sie lieben sich noch genauso wie am ersten Tag. Ich habe übrigens gerade nachgeschaut, der 13. Hochzeitstag ist traditionell die Veilchenhochzeit. Sie soll zeigen, dass eine starke Ehe auf gegenseitigem Respekt und Achtung beruht. Nadine und Stefan, die freuen sich schon auf dieses entspannte frühsommerliche Pfingstwochenende daheim mit ihren beiden Kindern Jakob und Fini. Die ganze Familie und alle Freunde gratulieren sehr herzlich.

0: 19.30 Uhr, Radio Niederösterreich mit dem schnellsten Verkehrsservice. Wochenendruhe auf unseren Straßen, freie Fahrt. Das sind die Nachrichten in einfacher Sprache auf Radio Niederösterreich.
1: In China hat sich das schwerste Bergwerksunglück seit mehr als 15 Jahren ereignet. In einer Kohlemine im Norden des Landes ist es gestern zu einer Gasexplosion gekommen. Die Rettungsarbeiten sind zwar noch im Gange, doch schon jetzt ist klar, dass mindestens 90 Bergleute ums Leben gekommen sind. Mehr als 100 sind verletzt in Spitäler eingeliefert worden. Anton Faber ist der bekannteste Pfarrer in Österreich. Faber ist Pfarrer vom Wiener Stephansdom. Man nennt ihn daher Dompfarrer. Nach 30 Jahren im Amt wird Faber im Sommer 2027 in Pension gehen. Das hat der Wiener Erzbischof Josef Grünwiedel heute dem ORF gesagt. Faber erreicht im Jahr 2027 das Pensionsalter von 65 Jahren. Viele Pfarrer arbeiten bis weit nach dem Pensionsalter. An Faber gab es in der Kirche aber Kritik wegen seiner öffentlichen Auftritte. Er ist oft bei Society-Veranstaltungen mit anderen Prominenten zu Gast. Faber geht zu diesen Veranstaltungen oft mit einer Frau. Pfarrer dürfen in der katholischen Kirche aber keine Beziehung zu einer Frau haben. Die Wiener Festwochen sind gestern Abend offiziell eröffnet worden. Dazu gab es ein großes Eröffnungsfest auf dem Heldenplatz in Wien. 120.000 Menschen haben dabei zugesehen, sagen die Veranstalter. Es gab Musik von vielen verschiedenen Künstlern und es gab auch politische Reden. Star des Abends war die US-amerikanische Sängerin Patti Smith. Die Wiener Festwochen sind ein großes Kulturfest in Wien. Es findet jedes Jahr statt und dauert mehrere Wochen. Das Programm ist sehr vielseitig. Es geht um Theater, Tanz, Musik und andere Kunstformen. Die Wiener Festwochen gibt es heuer zum 75. Mal. Das Thema lautet Republic of Gods. Übersetzt heißt das Republik der Götter. Das waren Nachrichten in einfacher Sprache, gelesen von Andreas Lechner.
0: Damit zum Wetter. Meist sonnig mit nur ein paar Wolken geht's durch den Abend. In der Nacht kühlt's ab auf 17 bis 10 Grad. Nur in einzelnen Alpentälern auf 6 Grad und im Freiwald stellenweise auf 2 Grad. Morgen dann wieder viel Sonne, nur ein paar harmlose Wolken. Tageshöchstwerte 24 bis knapp 31 Grad.
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0: Mit 100 km/h fliegen oder lieber gemütlich am Riesenrad sitzen, geht jetzt wieder in St. Pölten Volksfestzeit. Hinter dem ganzen Remi-Demi steckt aber auch ein Haufen Arbeit. Seit mehr als einer Woche sind die Schausteller mit ihren Fahrgeschäften schon da, haben aufgebaut. Patrick und Nina Trauner, ihr habt am St. Pöltener Volksfest gemeinsam ein Fahrgeschäft. Patrick, da muss man ja schon ordentlich am MacGyver sein, damit da alles läuft, oder?
1: Ja, alles muss kennen. Da musst du alles kennen. Ob du jetzt heute spielst, Elektriker, morgen bist du ein bisschen Installateur, weil beim Camping was nicht passt, übermorgen bist du bei der Hydraulik und bei der Luft. Da musst du überall irgendwie alles kennen.
0: Was ja noch dazu kommt, ihr habt es auch mit allen möglichen Menschen zu tun, Nina Trauner.
2: Naja, man muss bei einem, der ein bisschen mehr getrunken hat, muss natürlich ein bisschen feinfühliger sein, ein bisschen gemütlicher, ein bisschen lustiger. Wir haben das zu erklären, dass er halt sein Bier jetzt nicht damit auf ihn nehmen darf oder so. Aber im Endeffekt bist du in unserem Beruf, musst du sowieso mit jeder Art von Menschen umgehen können.
0: Ja, dann toi toi toi, dass alles gut geht. 8 Tage lang heißt es jetzt Halligalli beim VAZ in St. Pölten.
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Das ist ja Ihr Samstagabend. Bis Mitternacht geht's hier bei uns jetzt noch weiter mit dem Radio Niederösterreich Hit Samstag. Genau das Richtige, wenn Sie heute mit Freunden und Familie zusammensitzen. Mit dabei die Beatles, Spliff, Bruce Springsteen, Kurt Ospan, Jürgen Triefs, Falco, Rocco, Granata, Blondie, Cliff Richard, Udo Jürgens, Jennifer Lopez, Michael Jackson, Georg Danzer und noch viele, viele mehr. Ich bin Robert Deutenhauser, wünsche Ihnen noch einen schönen Abend. Genießen Sie Ihr Wochenende.

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1: Im Nachrichtenstudio Markus Langer. Die ÖBB kündigen raschere Evakuierungen liegengebliebener Züge an. Vor knapp einem Jahr sind hunderte Fahrgäste eines ICE 7 Stunden in einem Wienerwaldtunnel festgesessen. Ein Untersuchungsbericht spricht von Versäumnissen. Die ÖBB teilen mit, man ziehe Konsequenzen, Züge werden früher als bisher evakuiert. Simon Baumberger.
2: Ein Hauptvorwurf aus dem Bericht, der am Donnerstag diese Woche publik wurde, war, dass bei der Evakuierung einige Fehlentscheidungen getroffen wurden, etwa aufgrund unklarer Zuständigkeiten. Die ÖBB geben an, bereits Konsequenzen gezogen zu haben. ÖBB-Sprecher Bernhard Rieder.
3: Das Problem war eigentlich die Verzögerung von zu vielen Maßnahmen, die gesetzt worden sind. Das soll in Zukunft besser werden. Es gibt zum Beispiel eine Maßnahme, die umgesetzt wird, wenn nach 30 Minuten nicht geklärt ist, ob ein Zug abgeschleppt werden kann oder wieder hochgefahren wird, dann wird die Evakuierung angeordnet.
2: Das hat sich in den vergangenen Monaten auch bereits bemerkbar gemacht, indem es alleine heuer schon zu 3 größeren Evakuierungen gekommen ist. Im Februar wurde ein Railjet auf der Südbahn geleert. Im März wurde im Tulnerfeld ein ICE mit 500 Fahrgästen wegen eines technischen Problems evakuiert und auch im April mussten 250 Passagiere eines Cityjets wegen eines betrunkenen Spaziergängers vorzeitig in Mödling aussteigen.
1: Bei der Sommerschule gibt es heuer trotz höherer Teilnehmerzahlen genügend Lehrpersonal. Die Sommerschule ist nun für Schüler mit schlechten Deutschkenntnissen verpflichtend, daher gibt es mehr Anmeldungen. Im Krieg zwischen den USA und dem Iran könnte es eine leichte Annäherung geben. US-Außenminister Marco Rubio sagt, es werde weiterhin an einer Lösung gearbeitet. Auch ein Sprecher des iranischen Außenministeriums spricht von Annäherung. Die geplante sogenannte Beleglotterie kommt doch nicht. Damit wollte das Finanzministerium gegen Steuerbetrug vorgehen. Mit der Lotterie sollten Menschen dazu motiviert werden, sich den Kassenzettel aushändigen zu lassen. Bei einem Verkehrsunfall in Wien-Brigittenau ist ein 3-Jähriger ums Leben gekommen, Nicola Corazza.
4: Um die Mittagszeit ist der 3-jährige Bub mit seinem Vater auf der Hartlgasse in der Brigittenau unterwegs. Das Kind fährt auf einem Tretroller. Gleichzeitig will ein PKW-Lenker aus einer Garagenausfahrt fahren. Die Sicht auf den Gehsteig ist laut Polizei schlecht. Der Lenker übersieht den herannahenden Buben. Das Kleinkind prallt auf das Auto und erleidet schwerste Kopfverletzungen. Eine zufällig anwesende Notärztin leistet bis zum Eintreffen der Berufsrettung Erste Hilfe. Der Bub wird mit dem Notarzthubschrauber unter durchgehender Reanimation in die Klinik Donaustadt geflogen. Dort ist er am späten Nachmittag infolge der schweren Kopfverletzungen verstorben.
1: Das waren die Nachrichten mit Markus Langer. Und nun zum Wetter.
5: Klar ist die Nacht, beziehungsweise wird sie es noch. Auf 17 bis 10 Grad gehen die Temperaturen zurück. In einzelnen Tälern sowie im Freiwald wird es spürbar frischer. Meist sonnig und heiß geht es morgen am Pfingstsonntag und übermorgen am Pfingstmontag weiter. Mit 24 bis 32 Grad ist zu rechnen. Dazu kommt überwiegend mäßiger, mitunter lebhafter Wind aus Nord bis Nordost. Morgen Nachmittag dürften über dem Mühlviertel einzelne, teils gewitterige Schauer entstehen und in Richtung Salzkammergut ziehen. So viel zum Wetter von Manfred Bauer.

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1: Im Nachrichtenstudio Markus Langer. Der Rechnungshof zeigt sich unzufrieden mit den Budgetplänen der Regierung. Rechnungshofpräsidentin Margit Kraker sagt, die geplanten Einsparungen von 2,5 Milliarden Euro seien sehr knapp bemessen. Im Ö1-Interview kritisierte Kraker auch, dass die Senkung der Mehrwertsteuer auf Grundnahrungsmittel durch eine Paketsteuer gegenfinanziert werden soll. Sie sprach sich außerdem für ein höheres gesetzliches Pensionsalter aus.
2: Wir erleben das ja auch im Gesundheitsbereich. Da ist ein wichtiger Kostentreiber natürlich die demografische Entwicklung. Und bei den Pensionen haben wir eben auch diese demografische Situation. Und es geht um einen großen Brocken, der natürlich für den Haushalt relevant ist. Auch hier muss man zeitgerecht Reformen machen, Pensionsalter erhöhen.
3: Also das regelt Antrittsalter.
2: Ja, natürlich, das ist auch irgendwie logisch.
1: Die ÖBB kündigen raschere Evakuierungen liegengebliebener Züge an. Vor knapp einem Jahr sind hunderte Fahrgäste eines ICE 7 Stunden in einem Wienerwaldtunnel festgesessen. Ein Untersuchungsbericht spricht von Versäumnissen. Die ÖBB teilen mit, man ziehe Konsequenzen. Züge werden früher als bisher evakuiert. Die Direktion Staatsschutz und Nachrichtendienst hat einen Jugendlichen ausgeforscht, der Bilder und Videos mit gewaltverherrlichenden, extremistischen und antisemitischen Inhalten in den sozialen Medien gepostet hatte. Der 16-Jährige wurde mit einem vorläufigen Waffenverbot belegt. Die Staatsanwaltschaft Wien leitete ein Ermittlungsverfahren ein. Der Jugendliche befindet sich vorerst auf freiem Fuß. Die britische Polizei weitet ihre Ermittlungen gegen Andrew Mountbatten Windsor aus. Neben dem Verdacht des Amtsmissbrauchs wird gegen den Bruder von König Charles wegen möglicher sexueller Vergehen ermittelt, Jörg Winter aus London.
4: Ein schwer mitgenommen wirkender ehemaliger Prinz im Fond einer Luxuslimousine, zusammengekauert am Rücksitz mit starrem Blick. Die Aufnahme eines Fotoreporters nach der vorübergehenden Festnahme von Andrew Mountbatten Windsor, sie ist zum Sinnbild geworden für den tiefen Fall eines einst hochprivilegierten Mannes. Die britische Polizei ermittelt, ob Jeffrey Epstein, der Sexualserienstraftäter, seinem langjährigen Freund Andrew junge Frauen zugeführt hat und ob die gegen ihren Willen Sex mit dem Prinzen hatten. Ermittelt wird auch, ob Andrew als Sonderbeauftragter der Regierung vertrauliche Wirtschaftsinformationen an den Milliardeninvestor Epstein weitergegeben hat. Dass Andrew diesen Job aufgrund des Drängens seiner Mutter von Queen Elizabeth bekommen hat, steht mittlerweile fest. Andrew bestreitet alle Vorwürfe, sieht sich als Opfer. Die britische Polizei weitet ihre Ermittlungen, wie es aussieht, jedoch aus.
1: Das waren die Nachrichten mit Markus Langer. Und nun zum Wetter.
5: Im Großen und Ganzen sonnig und heiß bleibt es bis knapp über Pfingsten hinaus. Die Höchstwerte werden vorerst einmal zwischen 24 und 32 Grad liegen. Zwar können sowohl morgen Sonntag als auch übermorgen Montag Quellwolken entstehen, aber nur vereinzelt auch kurzlebige, teils gewittrige Schauer. So zum Beispiel morgen Nachmittag und Abend vom Mühlviertel bis zum Salzkammergut. Zeitweise kann mäßiger, mitunter auch lebhafter Wind aus Nord bis Nordost auffrischen. So viel zum Wetter von Manfred Bauer.
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1: Im Nachrichtenstudio Markus Langer. Der bekannte Wiener Dompfarrer Toni Faber wird in seiner Funktion nicht verlängert. Der Wiener Erzbischof Josef Grünwiedel hat nach einem Gespräch mit Faber bestätigt, dass dieser als Dompfarrer mit 65 Jahren in Pension geschickt wird. Andreas Mittendorfer.
2: Ungefähr Mitte nächsten Jahres soll die Amtszeit von Dompfarrer Toni Faber als Dompfarrer enden, so der Wiener Erzbischof Josef Grünwiedel.
3: Ich bin Toni Faber sehr dankbar, dass er meinen Wunsch auch respektiert, dass ich mit seinem 30-jährigen Dienstjubiläum im Sommer 2027 auch überlege, einen neuen Dompfarrer zu suchen und diesen Posten neu zu besetzen.
2: Zur Frage, ob der Lebensstil Fabers ein wesentlicher Grund für diese Entscheidung gewesen sei, meint Grünwiedel eher ausweichend, es habe mehrere Gründe gegeben, vor allem aber das Pensionsalter von 65. Dompfarrer Faber meint, der Zeitpunkt jetzt kam für ihn schon überraschend, hält aber zugleich fest.
4: Ich bleibe am Stephansplatz, das ist geregelt. Ich bleibe hier auch in der Domkirche Seelsorger und City-Seelsorger. Ich habe keine Sorge, dass mir da die Arbeit ausgeht.
2: Seinem Nachfolger wünsche er schon jetzt alles Gute.
1: Der Rechnungshof zeigt sich unzufrieden mit den Budgetplänen der Regierung. Rechnungshofpräsidentin Margit Kraker sagt, die geplanten Einsparungen von 2,5 Milliarden Euro seien sehr knapp bemessen. Im Ö1-Interview kritisierte Kraker auch, dass die Senkung der Mehrwertsteuer auf Grundnahrungsmittel durch eine Paketsteuer gegenfinanziert werden soll. Sie sprach sich außerdem für ein höheres gesetzliches Pensionsalter aus. Im Krieg zwischen den USA und dem Iran könnte es eine leichte Annäherung geben. US-Außenminister Marco Rubio sagt, es werde weiterhin an einer Lösung gearbeitet. Auch ein Sprecher des iranischen Außenministeriums spricht von Annäherung. Die Goldene Palme der Filmfestspiele Cannes geht an den rumänischen Regisseur Cristian Mungiu für seinen Film Fjord, das gab die Jury am Abend bekannt. Barbara Streisand erhielt eine Ehrenpalme für ihr Lebenswerk. Wegen eines Knieproblems hatte sie absagen müssen und wurde in Abwesenheit ausgezeichnet. Der türkische Präsident Erdogan verstärkt seinen Kampf gegen sinkende Geburtenraten. Erdogan sagt, Geburtenkontrolle sei Verrat und fordert, Väter müssten für den Lebensunterhalt sorgen, Mütter für den Haushalt und mindestens 3 Kinder, Rosa Lyon aus Istanbul.
5: Der türkische Präsident Recep Tayyip Erdogan spricht gerne von 3 Kindern. Ich sage mindestens 3 Kinder, denn starke Nationen bestehen aus starken Familien. Doch Erdogans Appell zeigt keine Wirkung. In ein paar Jahrzehnten wird das zu spüren sein, so der Bevölkerungswissenschaftler Türk Yilmaz.
6: The population predictions show that.
5: Laut Vorhersagen wird ab dem Jahr 2050 oder 2055 die Bevölkerung in der Türkei schrumpfen, wenn die Fertilität so bleibt oder sogar weiter abnimmt. Mindestens so wichtig wie der Blick auf die Babys sei jener auf die Alten, ist Türk Yilmaz überzeugt. In den kommenden 15 bis 20 Jahren werden in der Türkei rund 20 Millionen Menschen über 65 Jahre alt sein.
1: Und damit zum Sport heute mit Christoph Ott.
7: Bei der Eishockey-Weltmeisterschaft spielt Österreich derzeit gegen Deutschland. Nach 2 Dritteln liegen die Österreicher trotz starker Leistung mit 1:2 zurück. In der Formel 1 sichert sich Mercedes-Pilot George Russell den Sprint in Montreal vor Lando Norris in McLaren und seinem Teamkollegen Kimi Antonelli. Oscar Piastri wird 4., 5. Leclerc, 6. Hamilton und 7. Verstappen. In diesen Augenblicken startet noch das Qualifying für den morgigen Großen Preis von Kanada. Radprofi Felix Gall beendet die 14. Etappe beim Giro d'Italia hinter dem neuen Gesamtführenden Jonas Vingegaard als Zweiter. Damit ist der Osttiroler mit einem Rückstand von 2 Minuten und 50 Sekunden wieder Gesamtdritter. Und in der Fußball-Frauen-Bundesliga trennen sich die Wiener Austria und Salzburg in der Meistergruppe mit einem torlosen Remis. Damit ist die Entscheidung in der Meisterschaft zwischen den Wienerinnen und den Serienmeisterinnen aus St. Pölten auf die letzte Runde vertagt. In der Abstiegsgruppe gewinnt die Spielgemeinschaft Kleinmünchen-Blau-West-Linz gegen Altach mit 1:0 und der LASK feiert einen 2:0-Erfolg gegen die Spielgemeinschaft Südburgenland-Hartberg.
1: Das waren die Nachrichten mit Markus Langer. Und nun zum Wetter.
8: Knapp 24 Grad gibt es aktuell noch in der Wiener Innenstadt. Bis morgen früh gehen die Temperaturen österreichweit auf 17 bis 7 Grad zurück. Im oberen Mühl- und Waldviertel wird es frischer. Im Großen und Ganzen sonnig und an den Nachmittagen heiß geht es zu Pfingsten weiter. Mit 24 bis 32 Grad ist zu rechnen. Einzelne, teils gewitterige Schauer sind hauptsächlich nur morgen Nachmittag und Abend möglich, speziell in Oberösterreich. So viel zum Wetter von Manfred Bauer.
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1: Im Nachrichtenstudio Markus Langer. In China sind bei dem schwersten Grubenunglück seit 17 Jahren mindestens 90 Bergleute ums Leben gekommen. Das Regime in Peking kündigt eine Untersuchung an. Christian Lininger.
2: Das chinesische Staatsfernsehen berichtet über eine Gasexplosion unter Tag im Liujinyu-Kohlebergwerk im Norden des Landes. Der Moderator erklärt, dass sich Präsident Xi Jinping persönlich in den Rettungseinsatz eingeschaltet hat, volle Anstrengung bei der Suchaktion nach Überlebenden und die Bestrafung der Verantwortlichen angeordnet hat. In China weiß man, Wortmeldungen des Präsidenten höchstpersönlich lassen in derartigen Fällen nichts Gutes ahnen. Die Zahl der durch die Explosion Getöteten steht zu diesem Zeitpunkt bei 8. Kurz später steigt sie auf mehr als 80. Inzwischen steht sie bei 90. Und auch jetzt, mehr als 24 Stunden nach der Explosion, ist der Rettungseinsatz weiter in vollem Gang. Die Ursache des Unglücks ist noch nicht geklärt. Die chinesischen Staatsmedien sprechen aber von einer zu hohen Kohlenmonoxidkonzentration in den Schächten. Die Behörden haben inzwischen zwei Manager des Bergwerks festgenommen.
1: Der Rechnungshof zeigt sich unzufrieden mit den Budgetplänen der Regierung. Rechnungshofpräsidentin Margit Kracker kritisierte im Ö1-Interview unter anderem, dass die Senkung der Mehrwertsteuer auf Grundnahrungsmittel durch eine Paketsteuer gegenfinanziert werden soll. Sie sprach sich außerdem für ein höheres gesetzliches Pensionsalter aus. Bei der Sommerschule gibt es heuer trotz höherer Teilnehmerzahlen genügend Lehrpersonal. Die Sommerschule ist nun für Schüler mit schlechten Deutschkenntnissen verpflichtend, daher gibt es mehr Anmeldungen. Der bekannte Wiener Dompfarrer Toni Faber wird in seiner Funktion nicht verlängert. Der Wiener Erzbischof Josef Grünwiedl hat nach einem Gespräch mit Faber bestätigt, dass dieser nächstes Jahr als Dompfarrer mit 65 Jahren in Pension geschickt wird. Das Technologieunternehmen Coil Innovation investiert 35 Millionen Euro in sein Werk in Eferding in Oberösterreich. Christoph Kienast.
3: Gebaut werden in Eferding Luftdrosselspulen. Sie sorgen zum Beispiel dafür, dass Stromnetze stabil sind. Weltweit gibt es nur wenige Unternehmen, die sie herstellen können, darunter eben Coil Innovation in Eferding. Der Geschäftsführer Stefan Hofer.
4: Eine Produktion im Ausland nur wegen Kosten. Themen kommt für uns nicht in Frage. Wir haben Qualität, die wir unseren Kunden garantieren und die können wir im Prinzip in dieser Form aus unserer Sicht nur in Oberösterreich herstellen.
3: 200 Menschen arbeiten aktuell in dem Unternehmen. Durch die Investitionen sollen weitere 75 Arbeitsplätze entstehen. Und das Unternehmen will weiter wachsen, denn weltweit wird immer mehr Strom gebraucht und damit auch stabile Stromnetze.
1: Das waren die Nachrichten mit Markus Langer. Und nun zum Wetter.
5: Weitgehend stabile Verhältnisse beschert uns ein Hochdruckgebiet heuer zu Pfingsten. Einzelne, teils gewitterige Schauer sind hauptsächlich nur morgen, Nachmittag und Abend möglich, speziell in Oberösterreich. Die Luft kann sich jedenfalls auf 24 bis 31, am Pfingstmontag bis 32 Grad aufheizen. In 2000 Meter Seehöhe gibt es 11 bis 17 Grad. Die meiste Zeit weht schwacher bis mäßiger, vor allem am Montag mitunter auch lebhafter Nordwind. So viel zum Wetter von Manfred Bauer.
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1: Heute ist Sonntag, der 24. Mai, im Nachrichtenstudio Markus Langer. Der Rechnungshof zeigt sich unzufrieden mit den Budgetplänen der Regierung. Rechnungshofpräsidentin Margit Kraker meinte im Ö1-Interview:
2: Ich glaube, da versucht man mit irgendeinem mittleren wirtschaftlichen Szenario hier ein Ziel anzupeilen und das dann auch entsprechend darzustellen. Aber das Volumen ist wahrscheinlich sehr knapp bemessen.
1: Kraker kritisierte auch, dass die Senkung der Mehrwertsteuer auf Grundnahrungsmittel durch eine Paketsteuer gegenfinanziert werden soll.
2: Wir sind unzufrieden, weil wir glauben, dass die Gegenfinanzierungen immer eher ein bisschen aus der Hüfte geschossen kommen. Diese Paketabgabe kompensiert zum ersten nicht vollständig und auf der anderen Seite verteuert sie natürlich auch wieder für die Haushalte. Da sind wir und die Verwaltung ist aufwendig.
1: Die Rechnungshofpräsidentin sprach sich außerdem für ein höheres gesetzliches Pensionsalter aus. US-Präsident Trump kündigt an, die Straße von Hormus werde im Rahmen eines Abkommens mit dem Iran wieder geöffnet. Die Vereinbarung sei weitgehend ausgehandelt, letzte Details würden noch besprochen und in Kürze bekannt gegeben. Laut einem Unterhändler des Vermittlers Pakistan befindet sich der Entwurf in der Endphase der Vorbereitungen. Bei einem Grubenunglück in China sind mindestens 90 Menschen ums Leben gekommen. Ob noch Bergleute eingeschlossen sind, ist unklar. In der Mine im Norden Chinas war am Freitag Gas explodiert. Die Ursache ist noch nicht bekannt. Es ist das schwerste Grubenunglück in China seit 17 Jahren. Der bekannte Wiener Dompfarrer Toni Faber wird in seiner Funktion nicht verlängert. Der Wiener Erzbischof Josef Grünwiedel hat nach einem Gespräch mit Faber bestätigt, dass dieser nächstes Jahr als Dompfarrer mit 65 Jahren in Pension geschickt wird. Grünwiedel begründet das vor allem mit dem Alter Fabers. Dieser wird aber als Seelsorger weiterarbeiten. Faber ist häufig in weiblicher Begleitung aufgetreten, was kirchenintern Kritik ausgelöst hat. Bei der Sommerschule gibt es heuer trotz höherer Teilnehmerzahlen genügend Lehrpersonal. Die Sommerschule ist nun für Schüler mit schlechten Deutschkenntnissen verpflichtend. Daher gibt es mehr Anmeldungen. Felix Nowak.
3: Grundsätzlich ist das Unterrichten in der Sommerschule freiwillig. Lehrerinnen und Lehrer, die sich etwas dazu verdienen oder Zeitausgleich bekommen wollen, konnten sich melden. Und sie haben das auch in ausreichender Zahl getan. Konkret 6.800 Lehrerinnen und Lehrer. Deutlich mehr als im Vorjahr. Hätte das nicht funktioniert, wollte Bildungsminister Wiederkehr von den NEOS zusätzliche Lehrkräfte verpflichten. Das dürfte heuer vom Tisch sein. Die Zahl der angemeldeten Schülerinnen und Schüler ist heuer bundesweit von etwa 41.000 auf 48.000 gestiegen. 14.000 von ihnen sind zur Sommerschule verpflichtet. Allerdings fehlen laut Ministerium noch 1.800 Schülerinnen und Schüler, die ebenso zur Teilnahme verpflichtet wären. Die Nachfrist läuft aber noch.
1: Bei der Eishockey-WM hat Österreich das Gruppenspiel gegen Deutschland mit 2:6 verloren. Der mögliche vorzeitige Viertelfinaleinzug wurde damit verpasst. Das waren die Nachrichten mit Markus Langer. Und nun zum Wetter.
4: Weitgehend stabile Verhältnisse beschert uns ein Hochdruckgebiet heuer zu Pfingsten. Einzelne, teils gewitterige Schauer dürften nur heute Nachmittag und Abend auftauchen und auch da hauptsächlich nur in Oberösterreich. Die Luft kann sich jedenfalls auf 24 bis 31, morgen am Pfingstmontag bis 32 Grad aufheizen. In 2000 Meter Seehöhe gibt es 11 bis 17 Grad. Die meiste Zeit weht nur schwacher bis mäßiger, vor allem morgen mitunter auch lebhafter Nordwind. So viel zum Wetter von Manfred Bauer.
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1: Im Studio Daniel Teissel. Es ist 1 Uhr. Eine Mehrheit der EU-Mitgliedsländer hat die EU-Lohntransparenzrichtlinie bisher nicht in nationales Recht umgesetzt, darunter auch Österreich. Am 7. Juni endet die Umsetzungsfrist. Aus Brüssel berichtet Johannes Perterer.
2: Nur 2 EU-Länder sind auf Kurs, die Lohntransparenzrichtlinie bis zur Frist am 7. Juni umzusetzen, die Slowakei und Italien. Der Rest, darunter Österreich und Deutschland, ist im Verzug. Ökonomin Katharina Wrohlich von der Universität Potsdam sieht in den Vorgaben ein nobles Ziel, aber auch mehr Bürokratie.
3: Auskunftsrechte für Beschäftigte und ganz wichtig eben Berichtspflichten über Entgeltstrukturen für alle Unternehmen mit mindestens 100 Beschäftigten. Und vor allem die 2 Punkte bedeuten eben größeren Bürokratieaufwand.
2: Wer die EU-Lohntransparenzrichtlinie nicht umsetzt, dem droht ein Vertragsverletzungsverfahren. Das österreichische Sozialministerium will es deshalb bis nach dem Sommer schaffen, um das zu verhindern.
1: Offenbar mehrere Raketeneinschläge in Kiew. Kurz nachdem Luftalarm ausgerufen worden ist, soll es mehrere Explosionen in der ukrainischen Hauptstadt gegeben haben. Volodymyr Zelensky hat bereits am Abend vor einem möglicherweise bedeutsamen Luftangriff gewarnt, Russland könne eine neuartige Rakete einsetzen. Österreichs Eishockey-Nationalteam scheint die Energie auszugehen. Nach einem historisch guten WM-Start müssen die Österreicher am Abend mit einem 2:6 gegen Deutschland die 2. deutliche Niederlage einstecken. Christoph Ott berichtet.
4: Die Österreicher haben bis Mitte des 2. Drittels super mitgehalten und sind sogar durch Leon Wallner in Führung gegangen. Die Deutschen konnten aber nur wenig später ausgleichen und die Partie noch im 2. Drittel drehen. Am Ende haben sich die Österreicher mit Stürmer Simon Schwinger mit mehreren Strafen selbst aus dem Spiel genommen. Das haben die deutschen NHL-Stars eiskalt ausgeführt.

0: in jetzt in Deutschland zum verdienten 6:2-Sieg geschossen.
1: Sehr schmerzt, wir sind alle ein bisschen enttäuscht. Wir haben uns viel vorgenommen, wir wollten das Spiel unbedingt gewinnen oder Punkte holen. Aber ja, wir dürfen den Kopf nicht hängen lassen, wir müssen zusammenheben. Wir haben noch zwei wichtige Spiele vor uns und es ist noch alles möglich.
0: Heute Abend trifft das Team von Roger Bader auf Finnland und am Dienstag auf die USA. Mit Punkten gegen die Top-Nationen ist das Viertelfinale noch möglich.
2: Also ich glaube dran, aber es wird schwierig.
0: Das Spiel gegen Finnland ist ab 20.20 Uhr live zu sehen in ORF Sport Plus.
3: Jetzt zum Wetter und zu Georg Brack.
4: Ein kräftiges Hoch liegt über Europa und bringt uns ein sommerliches restliches Pfingstwochenende. Heute am Pfingstsonntag erwarten uns also etliche Sonnenstunden. Speziell am Vormittag ist dabei kaum eine Wolke am Himmel zu sehen. Im Lauf des Tages kommen ein paar Quellwolken dazu, die entwickeln sich aber nur ganz vereinzelt gegen Abend zu einem kurzen Schauer, am ehesten vom Mühlviertel bis zur Obersteiermark. Die Temperaturen klettern heute auf 24 bis 31 Grad. Am Pfingstmontag geht es sehr sonnig und sogar noch eine Spur wärmer weiter. Stellenweise werden es sogar bis zu 32 Grad.
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1: Im Studio Daniel Teissel. Es ist 2 Uhr. Doping ausdrücklich erwünscht. In Las Vegas starten heute die umstrittenen Enhanced Games. 42 Athletinnen und Athleten kämpfen im Schwimmen, Laufen und Gewichtheben um Rekorde. Sebastian Rosenauer berichtet.
2: Testosteron und Wachstumshormone gehören zu den beliebtesten Mitteln, die da eingenommen werden. Alles unter strenger medizinischer Aufsicht, heißt es von den Organisatoren. Finanziert wird das Ganze von privaten Spendern wie etwa dem Tech-Milliardär Peter Thiel. Kritiker sehen in den Enhanced Games eine große Verkaufsshow. Man kann zum Beispiel direkt auf der Webseite leistungssteigernde Medikamente kaufen. Für den Chef der österreichischen Anti-Doping-Agentur Michael Cepic entsteht dadurch auch ein ungesunder Leistungsdruck.
3: Wenn ich jetzt pro Tag eine Tablette nehmen muss, um den 100 Meter Weltrekord zu brechen, okay, dann kassiere ich meine Prämie. Der Nächste, der den Rekord brechen will, wird mit einer Tablette wahrscheinlich nicht auskommen. Der muss zwei nehmen und das geht immer so dahin.
2: Wer tatsächlich stärker oder schneller ist als der Weltrekord, dem winkt ein Preisgeld von umgerechnet fast 1 Million Euro. Offiziell anerkannt wird dieser Rekord aber nicht.
1: Eine Einigung über ein Kriegsende zwischen den USA und dem Iran sei weitgehend ausgehandelt, müsse aber noch finalisiert werden, sagt US-Präsident Donald Trump. Der iranische Außenamtssprecher spricht von einem Trend zur Annäherung. Die Straße von Hormus soll nach dem möglichen Abkommen wieder geöffnet werden. Immer mehr Menschen verletzen sich beim Grillen. Laut dem Kuratorium für Verkehrssicherheit haben sich vergangenes Jahr 800 Menschen schwer verletzt, berichtet Wolfgang Böhmer.
4: Der Großteil, 60% der Verletzungen sind Verbrennungen, weil entgegen aller Warnungen immer noch Spiritus oder Benzin, also eigentlich Brandbeschleuniger beim Anzünden, verwendet werden. Eine meterhohe Stichflamme mit über 1000 Grad, die ins Gesicht schießt, ist da nicht selten die Folge. Platz 2 bei den Verletzungen sind dann schon Stich- und Schnittverletzungen, meist beim Aufschneiden der Verpackung. Aber auch das passiert regelmäßig, Stolpern vorm Grill in den Badeschlappen und schon ist man mit der Hand oder dem Gesicht am oder sogar im Grill. Kinder sind auch immer in Gefahr. 80 Kinder landen da jedes Jahr laut Kuratorium im Krankenhaus. Oft sind das auch Verbrennungen, weil man sich am Metall, das schnell 300 Grad erreicht, das Gesicht oder die Finger verbrennt. Und für den Fall der Fälle ein Kübel Wasser oder eine Löschdecke in Griffnähe schadet auch nie.
1: Jetzt zum Wetter und zu Georg Brack.
5: Es geht weiter in einen sehr sonnigen und außergewöhnlich warmen Pfingstsonntag. 30 Grad